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1: So ist es. Und nicht anders. Schönen guten Morgen. Es ist der Mittwoch in einer kurzen Woche. Morgen ist Feiertag. Also ihr habt das bald geschafft. Gestern das erste Halbfinale. Wir haben gleich ein bisschen Revue passieren lassen, natürlich. Ja. Ansonsten schauen wir gut rein.
2: Na, wir haben heute den 13. Mai und das Schöne ist, es ist ein Mittwoch. Insofern muss man sich keine Sorgen machen. Das wird schon gut. Kriegen wir schon hin.
1: Ach, wegen dem Freitag meinst du? Stimmt, ja, ist ja genau. Falscher Freitag.
2: Hast und recht. Weil wir schon bei den Zahlen sind, kommt jetzt der nächste Antenne Salzburg, 90er. Damit starten wir rein. Danke fürs Einschalten. Hier ist Kathi und Christian am Morgen. Wir machen uns einen ganz feinen Morgen. Schönen guten
1: Morgen.

0: Wir machen das heute ganz gemütlich. Morgen ist ja schon frei, morgen ist ja Feiertag.
1: Morgen ist Feiertag, stimmt. Aber zu gemütlich auch nicht, Christian.
0: Das ist ja morgen, ist ja dieser deutsche Vatertag, das ist ja morgen. Dann machen sie mal. Also mit dem Bollerwagen und Bierkasten durch die Gegend laufen und Vater feiern.
1: Wie, das ist so echt?
0: Ja, das ist richtig deutsch. Okay. In Bayern machen sie es nicht so. Ist wurscht. Wir kommen mal zu den Regularien für diesen 13. Mai 2026. Wir schreiben einen Mittwoch im schönsten Bundesland Österreichs. Heute Tag der Croutons. Also das Ding, was du in Salat reintust. Das gut. Zeug. Weltcocktailtag.
1: Nix für mich.
0: Tag der Tulpen.
1: Schön.
0: Internationaler Schreibwarentag.
1: Wichtig.
0: Tag des Fruchtcocktails.
1: Besser.
0: Tag des Apfelkuchens.
1: Sehr gut.
0: Und internationaler Humustag. Der zum Essen, nicht der für den Garten.
1: Ach so. Ah ja, auch ganz gut. Ich habe einen Freund, der macht das immer selber und der bringt mir dann immer vorbei. Danke.
0: Wer ist denn das? Ist das der Marco?
1: Nebennamen vergessen. Jetzt wirklich, tut mir leid.
0: Wow. Der Humus. Das ist wahrscheinlich der Humus Hansi. An der Stelle liebe Grüße an den Humus Hansi, der den Humus selber macht. Ich finde, wir sollten eigentlich mal so ein Humus-Rezept jetzt online stellen.
1: Ja?
0: Vom Hansi.
1: Okay.
0: Der wahrscheinlich Leon heißt.
1: Wie heißt denn der schon? Ich kann mir keine Namen merken, ich bin so furchtbar. Dabei ist es, der ist total nett und macht den Humus eben super.
0: Ja, mein Kerl.
1: Ja. Wir haben ein paar Geburtstagskinder, deren Namen fällt mir ein. Stefan Kraft wird nämlich heute 33. Jo. Skispringer.
0: Super.
1: Cool, gell?
0: Kraftl.
1: Dann haben wir noch diesen Robert Pattinson, diesen Schauspieler aus allen möglichen Filmen, Vampir etc.
0: Ja, vor allen Dingen, er war ja auch bei Harry Potter mit dabei. Das ist der, der im vierten Teil stirbt.
1: Ach so, echt oder was? Der wird heute schon 40. Und dann haben wir ein paar, die darf ich bitte erwähnen, weil sie so großartige Sänger sind und irgendwie zum Song Contest passen. Johnny Logan, der Mann, der dreimal den Song Contest gewonnen hat,
0: großartig,
1: wird heute 72. Na, das ist schon cool. Und Stevie Wonder wird 76.
0: Also schön bitte, Stevie Wonder war einer der größten, oder lebt er noch? Nein, lebt noch.
1: Ja, eben, er lebt
0: einer der größten Sänger aller Zeiten. Unglaublich. Ja? Hast du diese Dokumentation gesehen bei We Are The World?
1: Ja.
0: Wo er da dem, ja, wer ist der denn, der den Nobelpreis gewonnen hat?
1: Lionel Richie.
0: Nein, dem Bob Dylan.
1: Ah, Bob
0: dann vorgesungen hat, gesungen hat, wie man das machen sollte.
1: Ach so, ja.
0: Also ich finde, ein groß, grandioser Musiker.
1: Ja, natürlich.
0: Ja.
1: Aber wir hatten noch ein letztes Geburtstagskind und das kennt der Christian eigentlich fast höchstpersönlich, weil du bist mit ihrem Sohn ins Glas gegangen. Senta Berger wird heute 85, große Schauspielerin.
0: Ja, mit dem Simon.
1: Simon, genau.
0: Genau.
1: Mit diesem Filmemacher.
0: Die kam auch alle zwei Monate kam die in die Schule, weil der Simon wieder irgendwas angestellt hat.
1: Ah, wirklich?
0: Kann aber auch damit zusammenhängen, dass sie einfach gesagt haben, ich möchte nur wieder einen Termin mit Senta Berger. Weißt du, wie die Lehrer manchmal so sehen? Ah, alles gut, wir starten rein.
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für ein fantastischer 90er. Hm? Zum Start rein in diesen Mittwoch, Antenne Salzburg hier. In 8 Minuten, es hat 6. So, mit allem, was wichtig ist, was über Nacht passiert ist, gleich in den Nachrichten um 5:30.

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10: Im Studio Gloria Grünberger. Ein schwerer Verkehrsunfall hat sich gestern am späten Abend in Mühlbach am Hochkönig ereignet. Ein Auto ist von der Fahrbahn abgekommen und schließlich am Dach liegen geblieben. Alle 4 Autoinsassen sind ins Krankenhaus nach Schwarzach gebracht worden. Das Klimaticket ist heute großes Thema am Salzburger Landtag. Es wird gefordert, dass sich das Land für ein bundesländerübergreifendes Ticket einsetzt. Zudem wird auch das Erfolgsmodell Fachhochschule großes Thema sein. Im Antrag wird gefordert, dass das derzeitige Finanzierungssystem angepasst wird. Der Landtag startet wie gewohnt um 9 Uhr. Und die Wolfgangsee-Schifffahrt wird heute zum Schauplatz eines spektakulären Weltrekordversuchs. Der Salzburger Extremkraftsportler gilt als einer der stärksten Männer der Welt und ist bekannt für seine außergewöhnlichen Rekordversuche. Dieses Mal möchte er gleich 2 Schiffe im Verbund ziehen. Der Weltrekordversuch um Franz Müller startet um 19 Uhr.
11: Jawohl. Wie viele der schon hat, ist unglaublich, einfach fantastisch. Und wie schaut es wettertechnisch aus? Am Abend kommt dann die nächste Regenfront. In der Früh starten wir rein, jetzt dann mit Sonnenschein. Die Temperaturen bleiben aber richtig kalt. Heute

0: maximal plus 17 Grad.
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0: 5:35, dafür nichts los. Gute Fahrt.
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0: So und nicht anders. Und vor allem eine kurze Woche. Bitte schön, morgen ist Feiertag. Stappen wir rein mit Madonna. Großartiger 90er auf Antenne Salzburg. 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

0: Let's do some. Guten Morgen am Mittwoch vor dem Feiertag. Morgen ist Christi Himmelfahrt. Was findet statt? Immer am Mittwoch vor Christi Himmelfahrt. Kurze Preisfrage in die Runde, auch an dich, Christian.
1: Das findet er immer.
0: Ihr könnt es gerne miträtseln jetzt um diese Uhrzeit. Wir wissen es noch früher.
2: Immer Mittwoch vor Christi
0: Himmelfahrt. Immer Mittwoch vor Christi Himmelfahrt und man bräuchte dazu gutes Wetter und immer ist schlechtes Wetter.
2: Ich weiß es nicht.
0: Diese lange Nacht der Chöre. Oh. Jedes Mal in der Stadt.
2: Moderierst du das wieder?
0: Nein, ich bin nur als Kunde mit dabei, weil ich es eigentlich ganz cool finde. Also
2: du bist als was mit dabei? Als Kunde?
0: Ach so,
2: als
0: ich bin Zuschauer. Tatsächlich am Vormittag bin ich auch mit dabei bei so bei vielen Chören. Da sind wieder tausende Kinder unterwegs. Aber das Beste ist bei dieser langen Nacht der Chöre, wo viele Chöre tausende singen in Salzburg und man sich wünschen würde, dass schönes Wetter ist. Was machen Sie heuer zum allerersten Mal? Was haben Sie dort zum Mitgeben für die Leute, die vorbeikommen?
2: Regenschirme.
0: Regenschirme wirklich? Mit lange Nacht der Chöre drauf.
2: Alles gut. Wir lernen aus der Vergangenheit, blicken aber in die Zukunft. In einen wunderbaren, schönen Mittwoch mit Antenne Salzburg. Danke fürs Einschalten. Schön, dass ihr mit dabei seid.

0: für Bee Hopkins. Auch an Tenor Salzburg ist es hell im schönsten Bundesland Österreich. So, und gleich ist das 6. Wir kümmern uns natürlich um den Song Contest. Gestern das erste Halbfinale. Also wer ist mit dabei? Die ersten 10 Finalisten stehen fest. Nur eins der Themen gleich bei uns in den Nachrichten. Um 6 auf Antenne Salzburg. Einen wunderschönen guten Morgen.
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7: Im Studio Gloria Grünberger. Im Salzburger Landescup könnte heute Geschichte geschrieben werden. In Hallein trifft der SV Walz Grüner auf den USC Eugendorf. Die Walzer stehen zum ersten Mal in der 70-jährigen Vereinsgeschichte im Landescup-Finale. Sie haben die Favoritenrolle über. Eugendorf konnte sich den Pokal zuletzt vor 11 Jahren holen. Ankick ist heute um 18.45 Uhr. Zum ersten Mal seit Beginn des Irankriegs hat der US-Verteidigungsminister Pete Hegseth vor dem Kongress ausgesagt. Dabei gibt er bekannt, dass er für den Militäreinsatz im Iran knapp 25 Milliarden Euro ausgegeben worden sind, deutlich mehr als eine erst kürzlich durchgeführte Schätzung. Von den Demokraten kommt heftige Kritik. Hegseth hat zudem auch ein Rekordbudget für das kommende Jahr angekündigt. Nur 2 Tage nach einer Bombendrohung am Linzer Flughafen ist gestern erneut eine eingegangen. Das Gebäude ist evakuiert und mit Sprengstoffspürhunden durchsucht worden. Nach etwa 1 Stunde konnte dann Entwarnung gegeben werden. Der einzige Flug mit Passagieren des Abends konnte schließlich mit einer Verspätung abheben. Und noch zum Song Contest. Die ersten 10 Final-Acts stehen jetzt fest. In der Wiener Stadthalle konnten sich gestern die großen Favoriten Finnland und Griechenland durchsetzen. Auch Belgien, Schweden, Moldau, Israel, Serbien, Litauen, Kroatien und Polen sind ins Finale eingezogen. Das 2. Semifinale steht dann morgen am Programm. Hier wird auch Österreichs Künstler Cosmo erstmals auf der Song Contest-Bühne auftreten.
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9: Mit kalten Temperaturen starten wir rein. 1 Grad plus gerade gemessen in Solförden. 3 Grad sind das jetzt in der Stadt Salzburg, aber die Sonne kommt raus. Immerhin heute recht viel Sonnenschein. Im Laufe des Tages zieht es dann immer mehr zu. Am Abend dann noch Regenschauer möglich. Temperaturen, ja, die steigen heute bis an die 18 Grad.
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10: 6:02, schönen guten Morgen. Läuft grundsätzlich gut auf Salzburgstraßen. Ganz aktuelle Meldung reingekommen von der A10 Tauernautobahn. Dort zwischen Bischofshof und Werfen, also in Fahrtrichtung Salzburg, verlorenes Ladegut. Bitte vorsichtig fahren.
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9: Mit der größten Single-Börse Österreichs, abgesehen vom Song Contest, die gibt es bei uns in Salzburg, in Griespel am Wochenende.
10: Ja. In Griespel Single-Börse.
9: Richtig gehört, beim großen Trachtmusikkapellen-Jubiläum, 125 Jahre. Da kommen Vereine aus ganz Salzburg und ganz Österreich.
10: Aber Single-Börse.
9: Single, nicht das heißt, singen, Single.
10: Also wir schauen uns schon Single, also die...
9: Ja, ja.
10: Genau.
9: Gut. Du hast schon richtig verstanden.
10: Gut. Also die Singles in Tracht, schauen wir uns dann an. Machen wir so in 10 Minuten, oder?
9: Jawohl. Und genau. Michael Jackson ist sowieso mit dabei mit einem genialen 90er. Starten rein in diesen Mittwoch. Guten Morgen.

0: hört es schon im Hintergrund. Heute ein besonderer Morgen hier bei uns auf Antenne Salzburg. Und zwar, wir haben nicht nur Song Contest, natürlich auch alles zum Song Contest, ja, aber auch schon die Vorfreude auf die, ja, Fußball-Weltmeisterschaft.
1: Yes.
0: Und die Katja hat extra, keiner weiß, wie sie es geschafft hat. Gestern Abend hat sie von der Redaktion ihr erstes Album, ja, bekommen, fürs, also Panini Pickerl.
1: Ja, warte mal. Ja. Boah, das ist... Ich versuche das gerade auszupacken, das ist ja alles eingeschweißt, das ist ja selbst dieses Album noch.
0: Und also sie hat extra gewartet, um es heute Morgen mit uns allen gemeinsam live, oh, aufzumachen, das erste Album.
1: Es ist ja das dickste Album. Boah, ist das dick. Bist du wahnsinnig, das ist ja großartig.
0: Für alle, die jetzt gerade erst, oh, lauter gedreht haben, Katja hat nicht über mich gesprochen,
1: nein,
0: sondern
1: nein,
0: das Album ist so dick.
1: Wow, das ist ja das größte WM-Album, das es jemals gegeben hat, mit 980 Pickel, die man einpicken, oh, kann, weil ja so viele Mannschaften dabei sind wie... Nein, und da sind sogar 3 Probepackungen drin. Ich dachte mir, das sind nur 2.
0: Jetzt hast du sogar 3. Na, dann machen wir das erste Mal auf und dann schauen wir mal. Also ich bin jetzt gespannt, wer ist der Erste, den die Kathi zieht? Jetzt stell dir mal vor, Gloria, stell dir mal vor, es wäre ihr Marco Arnautović.
1: Oh, das ist ja natürlich,
0: natürlich der beste
1: Traum.
0: Und?
1: Na, das ist Kimet Erkinov. Wo spielt denn der überhaupt? Ich kenne das Land nicht.
0: Wäre an der Flagge zu erkennen.
1: Kennst du die Flagge? Blau, weiß, grün?
0: Schaut noch Aserbaidschan aus oder sowas.
1: GG Aserbaidschan.
0: Sind wir wieder beim Song Contest? Okay, gut, also das erste, es bleibt spannend.
1: Okay. Und schön ist auch nicht.
0: Jetzt machen wir erstmal Taylor Swift, die ist schön und klingt gut und dann reden wir weiter. Das wirkt,

0: Also entschuldige mal bitte, der Herr, wie heißt der nochmal? Erkinov. Mhm. Das ist übrigens das erste Pickel, das die Kathi gezogen hat. Der hat einen Marktwert von 1,3 Millionen Euro, bitteschön.
1: Fußballer, echt? Ja,
0: spielt für Usbekistan. Aha. Und ist damit auch bei der Fußball-WM mit dabei.
1: Ja. Zumindest super.
0: Hast du den schon eingeklebt? Hast du ihn überhaupt
1: nein,
0: schon gefunden?
1: Noch nicht. Nein,
0: hab ich noch ganz kurz nochmal wichtige Verkehrsmeldung, und zwar auf der A10 Tauernautobahn. Wir haben es vorher schon durchgegeben, zwischen Bischofshofen und Werfen, also Infahrt Richtung Salzburg, da liegen Reifenteile auf der Fahrbahn.
1: Vorsichtig.
0: Ein LKW war es liegen gelassen.
1: Hoffentlich keine WM-Pickerleiben. Na, die sind jetzt alle ausgeteilt. Super. Und das Beste ist, dass sie wird ja auch von Salzburg aus nach ganz Europa ausgeteilt. Also im Puch sitzen ja die diese Pickerl machen. Super. Ja,
0: genau. Das heißt natürlich nicht, dass man dann alle Spieler kennen muss. Der spielt übrigens sonst links außen oder sonst linkes Mittelfeld oder bei Bedarf auch rechts außen. Also vielseitig einsetzbar. So wie wir. Mehr Musik, mehr Abwechslung. Um 17:45 hier sind wir in Salzburg am Mittwoch.

0: die Sonne geht auf in diesem schönsten Bundesland Österreichs. Und das ist genau der Song dazu. Die Cranberries mit Dreams, der nächste Antenne Salzburg 90er. Das ist wirklich mehr Musik, mehr Abwechslung. Und so ein bisschen mehr Mittwoch. Und morgen ist Feiertag.
1: Jawohl.

Cranberries und Dreams auf Antenne Salzburg. Geht's rein in diesen Mittwoch mit einem Weltrekordversuch heute Abend. Mit zwei Schiffen, die zu ziehen sind am Wolfgangsee. Das schauen wir uns an mit Franz Müllner. Gleich noch eins zu Themen in den Nachrichten um 6:30. Start mal gut rein in diesen neuen Tag. Mittwoch ist jetzt mit.

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10: Salzburger Schulen und Polizei arbeiten ein Sicherheitskonzept aus und Weltrekord am Wolfgangsee, Strongmel Windschiffe ziehen. Es ist 6.30 Uhr, einen schönen guten Morgen. Die Suche nach dem Feuerteufel von Hallein läuft auf Hochtouren. Nachdem am Montag ein Feuer in der Bibliothek des Bundesgymnasiums in Hallein ausgebrochen ist, geht die Polizei mittlerweile von Brandstiftung aus. Die Sicherheit an Salzburg Schulen steht aber weiterhin an oberster Stelle. Sie sind vorbereitet, denn schon seit diesem Jahr läuft ein Projekt gemeinsam mit der Landespolizeidirektion, so Bildungslandesrätin Daniela Gucci.
11: Man erwischt uns nicht am linken Fuß, also wir sind da schon dabei, das entsprechend zu bearbeiten. Das sind jetzt die Direktionen, jeweils im Austausch mit den örtlichen Polizeistellen, um hier Pläne zu erarbeiten und entsprechende Resilienz aufzubauen.
10: An den Schulen werden die unterschiedlichsten Sicherheitsaspekte verortet, denn jeder Schulstandort ist anders. Nur so können die richtigen Maßstäbe gesetzt werden. Zahlreiche Salzburger pendeln tagtäglich in Nachbarbundesländer, vor allem nach Oberösterreich, mit den öffentlichen Verkehrsmitteln. Ein konkretes Ticket dafür gibt es aber nicht. Im Salzburger Landtag wird dazu heute ein Antrag eingebracht. Es wird von der Regierung gefordert, sich für ein bundesländerübergreifendes Klimaticket einzusetzen. Und die Wolfgangsee-Schifffahrt wird heute zum Schauplatz eines spektakulären Weltrekordversuchs. Der Salzburger Extremkraftsportler Franz Müllner gilt als einer der stärksten Männer der Welt und ist bekannt für seine außergewöhnlichen Rekordversuche. Auch dieses Mal hat er sich etwas Besonderes überlegt, ein Kraftakt der Sonderklasse.
12: Da werde ich versuchen, 2 Schiffe zu ziehen mit einem Gewicht von ca. 600 Tonnen. Pro Meter wird gespendet und dann wird das übergeben an die Schmetterlingskinder.
10: Um 18 Uhr geht's los mit dem offiziellen Auftakt. Der Weltrekordversuch startet dann um 19 Uhr.
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14: Die Sonne kommt bald raus in ganz Salzburg. Am Nachmittag ziehen dann erste Wolken auf und am Abend kann es dann wieder leicht regnen. Die Temperaturen erreichen heute aber plus 19 Grad. Jetzt in der Früh aber richtig frisch. 1 Grad plus gerade gemessen in Zell am See und nur 3 Grad in Hallein.
15: Ich habe übrigens heute meine Winterjacke wieder rausgeholt.
14: Ja.
15: Der hat mich angeschaut nach dem Motto, was willst denn du?
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15: Ja, da waren wir schon fleißig. Reifenteile auf der A10-Tauern-Autobahn sind entfernt, also dort unter Anführungsstrichen wieder freie Fahrt. Ansonsten merkt man schon, dass so langsam länger wird. Erster Zeitverlust ist schon wieder da. Heute ganz human. Elixhausen.
14: Human.
15: Okay. 4 Minuten Zeitverlust haben wir dort.
14: Oh ja.
15: Ich meine, nach dieser Resilienz von der Frau Gucci, was heißt eigentlich Resilienz? Ja. Wisst ihr das?
14: Na.
15: Resilienz bedeutet, Achtung, eine Widerstandskraft, eine Fähigkeit, mit schwierigen Situationen umzugehen.

0: Na dann starten wir resilient rein.
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2: Das stimmt eigentlich. Weil ich meine, mehr 90er ist 100% Resilienz.
0: Ja, ist es.
2: Gegen etwaige schlechte Stimmung.
0: Na, genau.
2: Lauter gute Laune. Gleich übrigens kommt Bruno Mars mit Locked Out of Heaven. Aber hier erstmal Danielle Brisbois. Give me a little something.

0: So, wir sind Song Contest gestern das erste Halbfinale geschlagen. Die ersten Finalisten stehen fest. Was für eine bombastische Show in Wien. Das muss man denen schon lassen. Guten Morgen, Natalia Salzburg hier mit Katja und Christian. Vielleicht seid ihr auch Song Contest Fans oder nicht, aber man kann da überhaupt nicht aus, oder? Am Samstag großes Finale, Song Contest bei uns in Österreich.
1: Übrigens, Moldawien ist weitergekommen.
2: Ja.
1: Viva Moldova, hat gleich gut losgelegt.
0: War cool.
1: Hat der Kathi schon gefallen, gell? Ja, sehr gut.
0: Partystimmung muss schon sein.
1: Ansonsten natürlich auch eigentlich alle mit dabei, alle Favoriten sind auch weitergekommen.
0: Yep. Ja. Griechenland ist zum Beispiel mit dabei.
1: Das hat dir gefallen, oder?
0: Ja, der ist ganz lustig. Ja. Lustiger Typ, der in einem Katzenkostüm auftritt und irgendwie so gefühlt eine griechische Speisekarte runterbetet.
1: Sehr gut.
0: Ist ganz lustig.
1: So, Sarah Engels war ja auch mit dabei. Ach, Deutschland, Gott. Quasi außer Konkurrenz. Kathi war nicht ganz so zufrieden. Oh. Wir hören ganz kurz rein.
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1: Ja.
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1: Beim zweiten Mal hat dann Autotune reingekickt. Beim ersten Mal, sie hat es ja ein bisschen schwer getan. Was wir aber sehr süß fanden, ist, dass sie quasi, da gibt es ja vorher immer diese eine Postkarte, wo ja. Die Menschen vorgestellt werden, da war komplett Salzburg drin.
0: Ja, schön.
1: Also Sarah Engels, wir lieben dich. Wenn du Salzburg liebst, dann ist es großartig und dann darfst du auch so singen.
0: Ja.
1: Ja, schon stimmt da.
0: Ja.
1: Ja. War ja außer Konkurrenz.
0: Die Deutschland, diese gehört zu den Top 5. Wir wissen, sie ist ja sowieso am Samstag mit dabei. Genau.
1: Genau.
0: Ansonsten der absolute Mega-Favorit Finnland ist auch mit dabei. Die Dame, die live Geige spielt, die spielt wirklich gut.
1: Also alles ja, genau, sehr schön.
0: Super.
1: Na, dann kennen wir uns soweit einmal aus, oder? Ja. Also Song Contest. Alle Finalisten weiter. Ihr seid ja, also Favoriten weiter. Und ihr seid ja unsere Favoriten.
0: Oh ja.
1: Und jetzt machen wir Clock Clock mit Adoria. Wir lieben euch, das ist großartig. Um 18 vor 7 an diesem Mittwoch im schönsten Bundesland Österreichs. Hier ist Antenne Salzburg.

0: Guten Morgen mit der größten Singlebörse Österreichs am langen Wochenende. Abgesehen von Wien beim Song Contest, diese größte Singlebörse ist bei uns in Salzburg, ganz genau im Tennengau, in Krispl. Achtung, 863 Einwohner hat Krispl. Und dieses Wochenende werden da Tausende sein bei diesem großen 125-Jahr-Jubiläum der Trochtenmusikkapelle Krispl.
1: Und das Bierzelt steht schon. Und mittendrin ist unsere Lisa.
2: Kathi und Christian, ich stehe schon mitten im Bierzelt. Hallo, wie ist denn das? Da werden ja extrem viel Leute kommen. Ist das noch sozusagen die Krispler Singlebörse da?
3: Für ein paar sicher. Auch für die Umlandgemeinden vielleicht.

0: Nicht. Durch ein Glas Wein hebt man es leichter normal und mit einer festen Muse dazu wird es sicher was.
1: Das heißt, da kann schon sein, dass der ein oder die andere die Liebe des Lebens findet hier in Krischbühl.
0: Ja, ich hoffe es natürlich.
1: Und dass dann beim nächsten Mal zu zweit kommen.
0: Ja genau, das war der Plan.
2: Das ist doch perfekt. So, und musikalisch holen wir es gleich ab mit Lost Frequencies, Love to Go, am Mittwoch. 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

0: Guten Morgen, Antenne Salzburg hier mit Katja und Christian, 7:08.
1: So, wo ist heute Donald Trump?
2: Let's say China.
3: China.
2: China.
3: China.
1: Trifft aus Xi Jinping. Bericht interessant. Da geht es um Zölle, Weltwirtschaft und Co. Vorbericht dazu. Gleich bei uns mit einem, was sonst so wichtig ist, aus Salzburg, Österreich und der Welt. In den Antenne Salzburg Nachrichten in 8 Minuten. Um Punkt 7. Yeah.

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5: Im Studio Gloria Grünberger. Die Salzburger Altstadt wird heute das klingende Zentrum der Salzburger Chorszene. An 19 Schauplätzen treten am Abend mehr als 80 Chöre und Vokalensembles auf. Auch am Nachmittag gibt es bereits ein Programm. Die Salzburger Musikmittelschulen feiern ihr 50-jähriges Jubiläum mit einem Festmarsch durch die Altstadt und einem großen Finale im Innenhof von St. Peter. Erstmals seit 9 Jahren ist US-Präsident Donald Trump zu Besuch in China bei Xi Jinping. Nach der Einladung des chinesischen Staatschefs wird er heute anreisen und bis Freitag bleiben. Beide Seiten versuchen offenbar, die Wogen etwas zu glätten, denn in den vergangenen Jahren hat es zahlreiche Spannungen inklusive gegenseitiger Strafzölle gegeben. Die EU-Kommission will heute eine Reform zu einer grenzüberschreitenden Bahn-Ticketbuchung präsentieren. Aktuell ist der Binnenmarkt im europäischen Schienenverkehr eher weniger konsumentenfreundlich. Deswegen sollen die Bahngesellschaften jetzt dazu verpflichtet werden, ihre Zugdaten zu teilen. Dadurch können auch andere Plattformen Angebote machen. Auch Entschädigungen bei langen Verspätungen und Zugausfällen sind angedacht. Und Österreichs Olympiasieger Valentin Bontus ist aktuell im Kampf auf einem Podestplatz bei der Formula Kite WM in Portugal. Nach dem 2. Tag liegt er aktuell auf dem 3. Platz. Es sind jedoch mehrere Wettkämpfe abgesagt worden, da zu wenig Wind vorhanden war. Heute sollen bei Mehrwind gleich 3 Wettfahrten stattfinden.
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7: Sonne tut sich heute ein bisschen schwer, aber es bleibt trocken bis in den Abend hinein in ganz Salzburg. Die Temperaturen recht frisch, 19 Grad maximal, momentan um die 0 Grad, jetzt gerade in Solföden, meine Herrschaften. Da hat es ja auch geschneit gestern noch. Heute kommt dann im Laufe des Tages die Sonne raus.
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8: Um 7:02 läuft's relativ passabel auf Salzburgstraßen, Matzer Landesstraße bei Elixhausen. Aktuell 14 Minuten Zeitverlust. Sonst sind wir glücklicherweise nirgendwo zweistellig. Solltet ihr Informationen für uns haben, bitte jederzeit gerne anrufen. Wir sind immer für euch da unter 0800 101 201. Gute Fahrt, einen schönen guten Morgen. 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Und jetzt schon mal der nächste 90er. Für genau dafür. Fly away.

0: wichtiges Wochenende für viele junge Salzburgerinnen und Salzburger.
1: Ein bisschen nervös bin ich, ja, weil es vielleicht viele Kinder da sind.
0: Das ist die Lena, die hat nämlich ihre Erstkommunion. Das ist ja rund um Christi Himmelfahrt immer die ganze Erstkommunion bei uns in Salzburg. In Hernau haben sie es ja schon letztes Wochenende gemacht.
2: Ja.
0: Und wir erzählen jedes Jahr die gleiche Geschichte für all diese Kinder und Jugendlichen in Salzburg, die es auch machen, die ein bisschen nervös sind, um ihnen die Sorge zu nehmen, was auch immer dort passiert, ihr werdet es schaffen. Wer erzählt die Geschichte? Unsere offizielle Kathi. Denn sie hat die Hostien bei der Erstkommunion.
2: Du, jetzt geht's ja auf.
0: Eigentlich zum Altar tragen sollen.
2: Ja, und wir haben das immer geübt in Antering mit einem Kerzenleuchter. Da probt man das.

0: Ja, und alles gut gegangen. Und dann war die Erstkommunion und ich durfte die Hostien tragen. Natürlich nicht mit dem Kerzenleuchter, sondern in der ehrvollen, in diesem Kelch.
1: Ja, nur sind sie halt nicht auf dem Altar, sondern die Hostien sind wo gelandet?
0: Am Boden, direkt vor den Füßen und vor dem Herrn Pfarrer. Mein Gott, alle ausgestreut. Jeder hat nur geraunzt. Ich habe mich ganz schrecklich gefühlt damals. Aber der Pfarrer damals hat mir mitgeholfen, die aufsammeln und hat gesagt, das macht überhaupt nichts, Kathi, das macht überhaupt nichts. Und das ist das Motto für den heutigen Tag. Egal, was passiert, aber wenn das vielleicht nicht so gut ist, das macht überhaupt nichts. Das wird ein guter Tag.
1: Hinfallen, aufstehen, Krone richten. Wir sind Teddy Salzburg. Schönen guten Morgen.

0: Wir sind in der großen Song Contest Woche. Kurze Information, alle Finalisten sind weitergekommen. Aber direkt
1: jetzt muss ich dich schon unterbrechen, nicht alle Finalisten.
0: Alle Favoriten sind weitergekommen. Aber dann natürlich direkt nach dem Song Contest geht's ja los mit der Fußball-Weltmeisterschaft. Und wir sind heute Morgen ein bisschen unserer Zeit voraus.
1: Jawohl.
0: Die Kathi hat nämlich ihr Panini-Album heute mit dabei. Und ihr seid live dabei, wenn sie die ersten Spieler hineinpickt.
1: Oh, und ich bin so glücklich, ich habe gerade aufgemacht. Wen habe ich? Cristiano Ronaldo.
0: Nein, du hast Cristiano Ronaldo
1: ich habe Ronaldo. Das ist schon sehr cool. Allerdings ist dieses dicke Album extrem fett und dick, muss man echt dazu sagen. So viele Pickel wie überhaupt nie zuvor. Hört ihr das? Es ist echt schwer eigentlich. Und es glänzt nicht so. Also ich mag ja so diese Pickel, die gern glänzen und strahlen. Die sind ein bisschen matt. Aber das macht nichts. Jetzt suchen wir mal Portugal.
0: Wir regen uns bitte nicht auf. Wir haben Cristiano Ronaldo, bitteschön. Da fehlt nur noch Leanie Marlin mit

0: Heute ist ja die lange Nacht der Chöre in der Stadt Salzburg, richtig?
1: Ja.
0: Und was wir mitbekommen haben schon in den ganzen letzten Jahren, immer wenn diese lange Nacht der Chöre ist, dann regnet es immer am Nachmittag.
1: Ja.
0: Diese armen Chöre. Ja. Aber eigentlich sehr interessant, denn dieses Jahr gibt es was als Giveaways?
1: Regenschirme aufgedruckt mit lange Nacht der Chöre. Finden wir super.
0: Also großartig. So, alles was sonst so wichtig ist aus Salzburg, Österreich und der Welt, gleich bei uns in der Antenne Salzburg Nachrichten. Die starten in 7 Minuten. Um 7:30 und da blicken wir natürlich schon auf das erste große Stauwochenende, das da auf uns zukommt. Mhm. Da geht es dann so ein bisschen langsamer hin auf den Salzburger Straßen. Schauen wir uns an, mit einmal sonst so wichtig, gleich in 7 Minuten um 7:30 und wir wissen, viele fahren nach Italien runter. Und hier ist der kleine Vorgeschmack, auch für alle die vielleicht sogar hier bleiben.

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1: Salzburger Schulen und Polizei arbeiten ein Sicherheitskonzept aus und großes Stauwochenende steht bevor. Es ist 7.30 Uhr, einen schönen guten Morgen. Salzburgs Schulen werden immer sicherer. Schon seit diesem Jahr läuft ein Projekt, gemeinsam mit der Landespolizeidirektion. Dabei wird ein Sicherheitskonzept ausgearbeitet, um künftig für mögliche Vorfälle gewappnet zu sein, so Bildungslandesrätin Daniela Gucci.
2: Man erwischt uns nicht am linken Fuß, also wir sind da schon dabei, das entsprechend zu bearbeiten. Da sind jetzt die Direktionen jeweils im Austausch mit den örtlichen Polizeistellen, um hier Pläne zu erarbeiten und entsprechende Resilienz aufzubauen.
1: An den Schulen werden die unterschiedlichsten Sicherheitsaspekte verortet, denn jeder Schulstandort ist anders. Zudem wird auch die Art der Schule berücksichtigt. Nur so können die richtigen Maßstäbe gesetzt werden. Staus und stundenlange Wartezeiten bringt das verlängerte Wochenende auf Salzburg Straßen. Feiertagsausflüge, Kurzurlaube und die Salzburger Lauffestspiele sorgen für deutlich mehr Verkehr auf den Autobahnen und im Stadtgebiet. Und das schon ab heute Nachmittag, ÖMTC-Sprecherin Lena Pfeiffer.
3: Besonders betroffen davon ist die A1 die Westautobahn, die A10 die Tauernautobahn sowie die Zufahrten in Salzkammergut und auch in Richtung Bayern. Der verkehrsintensivste Tag wird voraussichtlich der Sonntag. Aufgrund des Salzburg-Marathons kommt es zu umfangreichen Straßensperren in weiten Teilen der Stadt.
1: Wer nicht unbedingt in die Altstadt muss, sollte das Zentrum also meiden oder auf die Öffis umsteigen. Und im Salzburger Landescup könnte heute Geschichte geschrieben werden. In Hallein trifft der SV Walz Grünau auf den USC Eugendorf. Die Walzer stehen zum ersten Mal in der 70-jährigen Vereinsgeschichte im Landescup-Finale. Sie haben die Favoritenrolle über. Eugendorf konnte sich den Pokal zuletzt vor 11 Jahren holen. Ankick ist heute um 18.45 Uhr.
4: Wird richtig spannend. Einen wunderschönen guten Morgen. Wettertechnisch ja ganz fein heute. Perfekt zum Fußballspielen, haben wir mal sagen lassen. Um die 19 Grad und am Nachmittag sogar ein bisschen Sonnenschein. Jetzt in der Früh ziehen dichte Wolken drüber und es ist kalt bei 1 bis 3 Grad.
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5: Um 7:30 Uhr. Ja, so ein bisschen das Standardprogramm. Marzeer Landesstraße, Bellingshausen. 12 Minuten Zeitverlust. Und sonst dauert es so 8-9 Minuten länger. Aktuell jetzt zum Beispiel auf der Wolfgangseestraße vor Knigl. Und schon in der Sekunde sind 7 Minuten Zeitverlust geworden. Also es geht vorab. Wieso ist es 1 Minute weniger?
4: Ach so, meinst du? Okay. Also
5: 1 Minute weniger. Wir haben jetzt hier übrigens 4 grandiose grandiose Minuten Musikgeschichte. Der nächste Antenne Salzburg 90er. Journey, don't stop believing.

Song. Was für eine Stimme. Journey, rein geht's in diesen Mittwoch. 6 Minuten nach 8 mit mehr Musik und mehr Abwechslung. Echo Smith, jetzt auf Antenne Salzburg. Cool Kids.

0: Erstes Halbfinale ist vorbei. Der Song Contest voll im Laufen in Wien. Großartige Show und die ersten Finalisten stehen fest für den großen Song Contest am Samstag.
1: Ja, wollen wir es nochmal sagen? Sagen wir es nochmal. Weil sonst heißt es wieder, wir hätten nichts gesagt.
0: Sicher sagen wir es.
1: Und zwar diese Sarah Engels, die ja außer Konkurrenz gesungen hat, weil die ist ja eh im Finale schon mit dabei. Sie hat jetzt nicht jeden Ton gestern getroffen. Ja, aber mit ein bisschen Autotune geht das dann schon.
0: Ist doch gar nicht erlaubt eigentlich.
1: Aber hinten raus dann schon. War dann alles da.
0: Sie hat immerhin mit Salzburg geworben. Also sie ist auf dem Dom herumspaziert, genau. Auf der Mozartkugel. Also das finden wir ganz gut.
1: Also wir mögen Sarah Engels. Ja? Ich darf sie ja kritisieren, ich bin ja Deutscher.
0: Ja. Ich darf sie auch kritisieren.
1: Ich bin Österreicher. Genau.
0: Ist okay.
1: Okay, also es sind sämtliche Favoriten weitergekommen. Ja. Ist schon mal Griechenland mit dabei, hat der Kathi sehr gut gefallen.
0: Sehr gut. Kroatien war super mit Lelek. Klingt komisch, war aber super.
1: Und wir schauen dann gleich übrigens schon auf das neue Halbfinale. Das machen wir dann um kurz nach 8, das dann ja morgen startet. Halbfinale Nummer 2. Eine Sache vorweg, in dem zweiten Halbfinale kämpfen sie sehr mit den Reimen. Allein schon bei Start Nummer 2, Aserbaidschan mit Jiva Just Go. Reim zum Beispiel, you said I'd be forever side by side. You said our love would never die.
0: Died? Okay.
1: Ja, funktioniert so. Und dann, but you fooled me once again, you played our little...
0: Man.
1: Game.
0: Ach so.
1: Aber dann Just Go. Da geht's dann. Just Go, I don't love you anymore. Ja, wieder enge Geschichte. Also, das zweite Halbfinale hört es euch an, damit ihr euch auskennt. Kurzer Achter bei uns. Hier ist erstmal Leonie.

0: Juju auf Antenne Salzburg an diesem Mittwoch vor dem langen Wochenende.
1: Ist euch auch schon dieser neue Roboter untergekommen, der momentan durch Salzburgs Supermärkte schleift?
0: Völlig irgendwie verrückt, denkt man sich. Oder Roboter im Supermarkt, denkt man sich, oh, was ist das denn? Gibt es jetzt auch in Salzburg und ganz genau im Tennengau. Und dort ist unsere Lisa in Hallein.
1: Das Ding heißt Tally.
2: Du Kathi und Christian, guten Morgen erst einmal. Ich hab da jetzt gerade einen Tally entdeckt beim Interspar in Hallein. Und das ist ein Roboter, der kommt da entgegen, der weicht da sogar aus und der tut Bestandzöhn und macht Inventur. Und mein Highlight, ganz persönlich, ist, dass er mich tatsächlich sogar gerade angezwinkert hat. Leider macht er sonst nicht wirklich viel Geräusche, aber er macht seine Arbeit und das ist ja mal das Wichtigste.
1: Sehr gut. Also wenn der Tally seine Arbeit macht, bitte, es zuzwinkert, dann machen wir auch unsere Arbeit.
0: Sicher.
1: Mit mehr Musik und mehr Abwechslung. 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Und Teddy Swims. The Door.

0: ganz aktuell reingekommen ist, war so der Punkt, wo sich die Kathi gleich wieder aufregen wird. Vielleicht habt ihr auch diese Arbeitskollegen, aber es ist eine wichtige Verkehrsmeldung. Na, was heißt wichtig? Wir haben eine neue Schneekettenpflicht.
1: Oh.
0: Am 13. Mai. Großglockner Hochalpenstraße. Für alle Fahrzeuge. Hier ist Falco.

0: Die ganze Welt dreht sich um mich. Falco mit Egoist. Bei mir ist dann gleich Donald Trump in den Nachrichten.
1: China, China, China, China.
0: Der ist heute in China.
2: China.
0: China, wichtiges Thema, gleich bei uns in den Antenne Salzburg Nachrichten. Da ist alles drin, was wichtig ist aus Salzburg, Österreich und der Welt in 6 Minuten um Punkt 8. Und wir kommen jetzt von Donald Trump und die ganze Welt regt sich um mich zu Ava Max mit Sweet But Psycho.

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7: Im Studio Gloria Grünberger. Ein bundesländerübergreifendes Klimaticket soll Salzburgs Pendlern den Alltag erleichtern. Zahlreiche Salzburger pendeln in Nachbarbundesländer, vor allem nach Oberösterreich. Ein konkretes Öffi-Ticket dafür gibt es aber noch nicht. Im Salzburger Landtag wird dazu heute ein Antrag eingebracht. Die Regierung soll sich jetzt für ein spezielles Klimaticket einsetzen. US-Präsident Donald Trump sorgt erneut für Aufregung rund um seine räumlichen Expansionsbestrebungen. Er postet eine Landkarte, die das südamerikanische Land Venezuela im Design der US-Flagge zeigt. Darüber steht der 51. Bundesstaat. Bereits am Montag hatte er in einem Interview gesagt, das Land als Bundesstaat aufzunehmen. Laut dem venezolanischen Übergangspräsidenten werde das Land dies aber niemals erwägen. Im Bundeskanzleramt findet heute ein runder Tisch zum geplanten Social-Media-Verbot für Kinder und Jugendliche statt. Es ist mittlerweile der zweite runde Tisch zu diesem Thema. Mit dabei sind heute Vertreter der Plattformen, die ihre Ideen zur Umsetzung mitteilen. Bis Ende Juni möchte die Regierung den Gesetzesentwurf dann vorlegen. Und noch zum Song Contest. Die ersten 10 Final-Acts stehen jetzt fest. In der Wiener Stadthalle konnten sich gestern die großen Favoriten Finnland und Griechenland durchsetzen. Auch Belgien, Schweden, Moldau, Israel, Serbien, Litauen, Kroatien und Polen sind ins Finale eingezogen. Das zweite Semifinale steht dann morgen am Programm. Hier wird auch Österreichs Künstler Cosmo erstmals auf der Song Contest-Bühne auftreten.
8: Tanzschein. Sonst kommst du nicht rein.
9: Ja, ist cool.
8: Wie wird's Wetter?
9: Schön heute mit Sonnenschein am Nachmittag. Die Temperaturen allerdings frisch. Jetzt in der Früh 0 bis 3 Grad, meine Herrschaften. Das ist schon richtig Winterjackenwetter. Am Nachmittag immerhin bis an die 19 Grad. Und ab morgen sparen wir uns die Wettervorsagen.
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8: Wobei, ich möchte an der Stelle lobend erwähnen, Kathi ist heute mit dem Rad zur Arbeit gekommen.
9: Danke, Christian.
8: Das ist immer das, wenn man sein Wetter erst im Sender vorbereitet bekommt. Das Rad steigt. Trotzdem haben wir zweimal 10 Minuten Zeitverlust. Einmal Marzia Landestraße bei Elixhausen und die Lampeshauser Bundesstraße vor Bergheim. Auch dort 10 Minuten Zeitverlust.
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9: Christian, du nicht lästern, gell? Jetzt gehen wir gleich zur Singlebörse, zur größten Singlebörse Österreichs. Sie findet nämlich am Wochenende bei uns in Salzburg statt. Nichts mit Song Contest, mitten in Salzburg, 863 Einwohnergemeinde. Da sind wir jetzt klein Grispel. Die feiern richtig groß mit ganz Österreich und wir sind mit dabei. Das Bierzelt steht nämlich schon.
8: Wunderbar, sehr gut. Es ist in der Sekunde eine aktuelle Verkehrsmeldung reingekommen, die nehmen wir jetzt noch ganz kurz mit. Und zwar im Stadtgebiet von Salzburg, Warwitzstraße 1, haben wir einen Wasserrohrbruch.
9: Oh,
8: also insofern ist es noch nichts gefroren, weil dort Wasser rinnt. Momentan dort Sperre in beiden Fahrtrichtungen. Und hier ist Genesis.
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0: der Stelle mit dazu. Weil natürlich die ganze Welt redet über den Song Contest. Das zweite Halbfinale, wir fassen es euch noch für euch noch diese Stunde zusammen. Aber heute ist die Kathi schon kräftig am Bicken für die Fußball-Weltmeisterschaft. Sie hat das erste Panini-Album des Landes ausgepackt.
1: Scheiß.
0: Kreuzt das? Ja? Mhm. Warte, ich geh mal. Da läutet's. Okay. Schönen guten Morgen, das sind Kathi und Christian. Hallo.
2: Hallo, grüß dich. Christian.
0: Ja?
2: Der Herwig aus St. Johann, der große Sammler.
0: Oh, der Mann, der damals Kathis Bickerl-Album voll gemacht hat.
1: Grüß dich, Herwig.
0: Wir sind so glücklich, Kathi hat schon Cristiano Ronaldo.
2: Ja, das habe ich im Radio gerade gehört.
0: Ja, eben.
2: Der Arnautovic wird der Nächste sein, wahrscheinlich im Oscar mich, gell?
0: Der Arnautovic? Ja. Ja. Die Kathi mag einen Arnautovic reinpicken, das war nicht wichtig. Herwig, dann machen wir gleich weiter. Kathi macht das nächste Backerlauf. Jetzt schauen wir mal, ob dort Marc Arnautovic drin ist. Oh
2: mein Gott. Ja, bei 980 Stickers war das schon der Wahnsinn.
0: Wobei die Kathi wäre ja froh, wenn überhaupt irgendein Österreicher mit dabei ist. Ja. David Aller, übrigens, sie hat auch schon die ganze französische Nationalmannschaft, hat es auch schon.
1: Ja, und jetzt habe ich gerade Deutschland 1974. Das glitzert aber immerhin.
2: Ach so.
1: Aber wenn du einen Marc Arnautovic hast, dann kriegst du von mir Germany 1974. Kann man tauschen.
2: Du kriegst einen Arnautovic so auch von mir, so brauchst du ihn nicht.
0: Da möchte jemand die deutsche Nationalmannschaft nicht in seinem Album haben. Nur zur Not. Herwig, danke für den Anruf. Viel Spaß beim Picken und du hältst uns am Laufenden, wie weit du mit deinem Album bist.
2: Ja, passt.
0: Super.
2: Dann einen schönen Tag noch.
0: Dir auch, Pfitti. Servus.
2: Ciao.

0: erster Mittwoch vor einem langen Wochenende. Viel los in ganz Würzburg und vor allem wird gefeiert. Und das ist richtig gut so. In Krispel. Und da gibt es die größte Single-Börse Österreichs. Ist kein Witz. Habt ihr richtig gehört. Selbst nicht mal beim Song Contest gibt es sowas. Denn was da abgeht mit der Trachtenmusikkapelle Krispel, 125 Jahre feiern die mit vielen Vereinen aus ganz Salzburg. Und das Beste ist, es gefällt am Christin, das Bierzelt steht schon.
1: Ja, und wir sind natürlich live vor Ort für euch, die Lisa.
2: Na, wie ist die Stimmung?
3: Ich bin sprachlos, ich freue mich schon so. Ich bin guter Dinge, dass das ein riesentolles Fest wird. Ich freue mich auf die ganzen Leute, was da gehen, Musik haben, um unser Jubiläum zu feiern.
0: Das ist ja großartig.
4: Ja, brutal. Also wir freuen uns schon voll. Wir können uns gar nicht erwarten.
1: Na, bitte. Nämlich die zwei Burschen waren nicht Single. Vielleicht sind sie ja dann nach heute Abend.
0: Geht ja.
1: Wir halten euch da auf dem Laufenden. Ist der nächste Antritt des Salzburg 90er, Mike and the Mechanics. Wunderbare Nummer. Another cup of coffee auf Antenne.

0: Mechanics, was für 90er, another cup of coffee. Another cup of coffee kann wahrscheinlich Franz Müller heute auch gebrauchen. Der hat heute seinen nächsten Weltrekordversuch. Unglaublich, der will da zwei Schiffe am Wolfgangsee ziehen. So wie das ablaufen soll, fantastische Geschichte, richtig gute Nachricht für diesen heutigen Mittwoch. Nur eins der Themen gleich in der Nachricht um 8:30 auf Antenne Salzburg.
1: Und hier ist das Beste von heute.
2: Mit Linkin Park.
1: Auf den

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0: Großes Stauwochenende steht bevor und Weltrekord am Wolfgangsee. Strongman will Schiffe ziehen. Es ist 8.30 Uhr, einen schönen guten Morgen. Salzburg Straßen werden am verlängerten Wochenende zum Dauerparkplatz. Bereits ab heute Nachmittag sorgen Feiertagsausflüge, Kurzurlaube und die Salzburger Lauffestspiele für deutlich mehr Verkehr, Staus und stundenlange Wartezeiten. ÖAMTC-Sprecherin Lena Pfeiffer.
1: Besonders betroffen davon ist die A1 die Westautobahn, die A10 die Tauernautobahn sowie die Zufahrten in Salzkammergut und auch in Richtung Bayern. Der verkehrsintensivste Tag wird voraussichtlich der Sonntag. Aufgrund des Salzburg-Marathons kommt es zu umfangreichen Straßensperren in weiten Teilen der Stadt.
0: Wer nicht unbedingt in die Altstadt muss, sollte das Zentrum also vermeiden oder auch auf die Öffis umsteigen. Rund um die Missbrauchsvorwürfe im SOS Kinderdorf in Seekirchen findet heute ein Prozess am Salzburger Landesgericht statt. Ein 58-jähriger ehemaliger Familienhelfer soll zwei Mädchen sexuell missbraucht haben. Die Kinder sind etwa 7 und 11 Jahre alt gewesen. Der Angeklagte ist bereits vorbestraft. Er hatte ein anderes Mädchen vor 15 Jahren missbraucht. Bei einem Schuldspruch drohen ihm jetzt bis zu 10 Jahren Haft. Und die Wolfgangsee-Schifffahrt wird heute zum Schauplatz eines spektakulären Weltrekordversuchs. Der Salzburger Extremkraftsportler Franz Müllner gilt als einer der stärksten Männer der Welt und ist bekannt für seine außergewöhnlichen Rekordversuche. Auch dieses Mal hat er sich wieder etwas ganz Besonderes überlegt, ein Kraftakt der Sonderklasse.
2: Da werde ich versuchen, zwei Schiffe zu ziehen mit einem Gewicht von ca. 600 Tonnen. Pro Meter wird gespendet und dann wird das übergeben an die Schmetterlingskinder.
0: Der Weltrekordversuch startet heute um 19 Uhr.
3: Ich möchte an dieser Stelle darauf hinweisen, die Nachrichten von Gloria Grünberger wurden in Winterjacke präsentiert. Es ist zu kalt für diesen 13. Mai 2026.
4: Ist es auch, aber durchhalten. Am Nachmittag wird es ein bisschen milder mit 19 Grad, die bekommen wir dann. Regenschauer allerdings dann auch im Laufe des Tages vor. Kommt noch ein bisschen die Sonne raus. Irgendwie genießen, wenn es heute geht, denn morgen und ab morgen, dann braucht man die Winterjacke bis inklusive Sonntag.
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3: Um 8:30 sind wir dafür schon ziemlich weit auf Salzburgstraßen. Wunderbar. Die meisten sind schon dort angekommen, wo sie hin müssen. Bisschen Homeoffice am Mittwoch schadet ja auch nicht, habe ich mir sagen lassen. Eine Meldung haben wir allerdings. Und das ist auch so eine Sache, die brauchen wir eigentlich nicht am 13. Mai, aber okay. Eine Schneekettenpflicht. Großglockner Hochalpenstraße zwischen Kasserstelle Verleiten und Kasserstelle Heiligenblut. Kettenpflicht für alle Fahrzeuge. Halleluja.
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4: Und wir sind natürlich eigentlich drin in der Song Contest Woche. Gestern war das erste Halbfinale. Gut ist gegangen, nichts ist geschehen. Das nächste steht an. Am Samstag dann großer Song Contest.
3: Wir wollen an der Stelle erstmal ganz kurz Viktoria Swarovski singend lobend erwähnen.
4: Mhm. Ja?
3: Das war dieser Songunterschied zwischen Austria und Australia.
4: Hat sie gut gemacht.
3: Hat sie hervorragend gemacht. So. Aber wer dafür heute vielleicht ein bisschen verbockt oder so ein bisschen strange ist, damit man sich auskennt, dann beim nächsten Halbfinale, das ist ja dann morgen, machen wir trotzdem heute schon, nachdem wir ja morgen frei haben. Und jetzt dann gleich in 6 Minuten auf Antenne Salzburg. Und hier ist John Secada, der nächste Antenne Salzburg 90er.

0: Wir starten gleich mal wieder ohne Songtext.
1: Bangaranga, Bangaranga, Bangaranga.
2: Das ist die Vorschau fürs zweite Halbfinale. Findet ja morgen statt in Wien, Song Contest. Und nachdem morgen ja Feiertag ist, machen wir das heute schon für euch, damit alle vorbereitet sind. Richtig gut reinstarten.
0: Das war übrigens, als Nummer 1 startet Bulgarien mit Dara und Bangaranga. Dann Nummer 3, auch kein Text. Dam, didi, dam, dam, dam, dam, dam. Das Ding.
2: Das ist wer?
0: Das ist Rumänien. Alexandra Cipaniescu. Choke Me. Krass, Choke Me ist schon ein bisschen hart. Das ist, harter
2: das heißt,
0: Tobak.
2: Das ist irgendwie Würgen oder so. Oh, ja. Immer diese Perverslinge, muss das sein. Echt.
0: Dann Atvara mit Eina für Latvia, also Lettland. Das okay. Ist die.

0: die hinten raus Gesangsübungen macht, was ich ja komisch finde.
1: Man macht es eigentlich hier am Anfang.
2: Ich finde es. Klingt aber, wenn die das live so rüberbringt, finde ich das doch ganz
0: Findest
2: schön.
0: Findest du? So, dann, was wir haben, eigentlich eine, wie ich finde, absolut perfekte James Bond-Nummer. Okay. Da passt auch der Reim. Und zwar: Hello, my friend, is it the end? Malta.
3: Hello, my friend.
0: Aiden.
3: Is it the end?
0: Mit Bella.
2: Das ist ganz süß.
0: Das ist süß, oder?
2: Ja, die Stimme klingt süß. Wenn die auch noch süß ausschaut, dann passt das.
0: Entschuldigung.
2: Aber im Song Contest kommt sie darauf Rauschen drauf an. Das ist halt nun mal so.
0: Mir tut halt Malta jetzt schon leid, weil die werden wahrscheinlich nicht weiterkommen.
2: Ach so, das.
0: Aber gut, wir haben dafür ganz zum Schluss mit Nummer 15 Norwegen Jonas Love mit. Ja, ja, ja.
2: Ja.
0: Also, man braucht nicht zwingend Songtitel, um weiterzukommen, und Lyrics und Songtexte.
2: Geht sich aus.
0: Wir machen wieder weiter mit Songtexten und Ray Dalton.

0: Heute geht's rund.
1: Nicht.
0: Heute geht's rund. Aber ist ja wunderbar. Ist schön, wenn ihr euch bei mir. Wir sind immer für euch da unter 0662 40 80 80.
2: Ja, guten Morgen, Roland spricht. Bin ich beim besten Radiosender im Universum?
0: Ja, sicher. Genau dort bist du.
2: Passt. Ich weiß, wer einen Song Contest gewinnt. Kathi und Christian, die singen live wie aus der Champion. Das hat sowieso konkurrenzlos.
1: Oh, danke.
0: Die Frage ist dann natürlich, für welches Land? Ist es dann für Österreich oder für Deutschland?
2: Nein, für Österreich. So schon.
0: Österreich. Ich würde, das sollte man vielleicht vorher nochmal mit dem ORF klären, weil ich glaube nicht, dass die sich nächstes Jahr nochmal den Song Contest leisten können.
2: Das darf ich aber auch sagen. Hast.
0: Ja, wir treten an für die Schweiz, die können sich's leisten.
2: Das macht auch nichts. Ich halte euch die Daumen, weil ihr seid eh die Besten.
0: Danke vielmals, Pferdi.
2: Pferdi, servus, Pferdi.
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0: wie sagt man so schön, es hilft ja nicht. Und das ist vielleicht auch die gute Nachricht für diesen heutigen Mittwoch.
1: Mittwoch.
0: Weil das Wetter, das da auf uns zukommt, na Halleluja. Mhm. Erzähl einmal kurz.
1: Ich? Ja, super, sicher. Jetzt habe ich wieder den Schuh. Das kann ich mir den Schuh anziehen.
0: Naja, das offizielle Wetter kommt ja von der offiziellen Kathi.
1: Also heute geht's eigentlich. Heute lange nach der Chöre. Also insofern, es bleibt ja auch trocken.
0: Merkt ihr, wie die Kathi versucht, nicht zum Punkt zu kommen?
1: Ab morgen dann kommt die nächste Regenfront und dann bleibt das die nächsten 4 Tage. Bleibt es echt grau in grau, kalt und regnerisch.
0: Aber hey, wenn ihr Sommer, Sonne, Sonnenschein haben wollt, zumindest vom Gefühl her, schaut's mal nach auf www.antennesalzburg.at. 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Also schaut's nach auf www.antennesalzburg.at und dann haben wir Madonna. Ein, wie ich finde, strahlender Sonnenschein. Es ist einfach der nächste richtig coole Antenne Salzburg 90er. Das ist mehr Musik, mehr Abwechslung bei jedem Wetter Sonnenschein. Mit Open Your Heart. Guten Morgen.

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1: Im Studio Gloria Grünberger. Die Salzburger Altstadt wird heute das klingende Zentrum der Salzburger Chorszene. An 19 Schauplätzen treten am Abend mehr als 80 Chöre und Vokalensembles auf. Auch am Nachmittag gibt es bereits ein Programm. Die Salzburger Musikmittelschulen feiern ihr 50-jähriges Jubiläum mit einem Festmarsch durch die Altstadt und einem großen Finale im Innenhof von St. Peter. Die EU-Kommission will heute eine Reform zu einer grenzüberschreitenden Bahnticketbuchung präsentieren. Aktuell ist der Binnenmarkt im europäischen Schienenverkehr eher weniger konsumentenfreundlich. Deswegen sollen die Bahngesellschaften jetzt dazu verpflichtet werden, ihre Zugdaten zu teilen. Dadurch können auch andere Plattformen Angebote machen. Es wird immer weniger Wein getrunken. Das zeigt ein aktueller Bericht der Internationalen Organisation für Rebe und Wein. Der weltweite Konsum ist im vergangenen Jahr um 2,7% gesunken. Besonders in den größten Märkten wie in den USA, in Frankreich und in China sinkt die Nachfrage drastisch. Die Hauptgründe sind die schwindende Kaufkraft, ein geändertes Trinkverhalten und ein breiteres Angebot anderer Getränke. Und in der Formel 1 brodelt aktuell die Gerüchteküche. Es könnte zu einem spektakulären Fahrertausch kommen. McLaren soll Interesse an Weltmeister Max Verstappen haben. Im Gegenzug dazu könnte Oscar Piastri in Zukunft für Red Bull fahren. Für beide Fahrer ist der Saisonstart jedoch nicht so ideal verlaufen. Nach 4 Rennen liegt Piastri auf Rang 6 und Verstappen auf Rang 7.
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2: Sehr, sehr unbeständig starten wir rein in diesen Tag. Im Laufe des Nachmittags kommt aber die Sonne raus. Die Temperaturen heute bei 19 Grad, aber richtig frisch ist und bleibt es doch. Und ab morgen dann wirklich Regenschauer und Temperaturen bei maximal 12 Grad.
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2: So, auf den Straßen schaut's ganz gut aus. In der Stadt Salzburg rund um den Kapuzinerberg. Wie immer 10 Minuten Zeitverlust. Sonst geht's. Gute Fahrt.
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2: 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Mit wunderbaren Arbeitskollegen so an diesem letzten Tag, vielleicht vor einem langen Wochenende, Avicii in den Startlöchern, Miles Smith auch und ein wunderbarer 90er. Rein geht's in diesen Mittwoch mit London Beat.

richtig cooler Hit. Loy Red Eyes. Bei uns auf Antenne Salzburg. Aber ein bisschen Stimmung muss auch sein, oder? Es geht Richtung langes Wochenende mit Bon Jovi. Blaze of Glory. Was für ein genialer Song. Schönen Vormittag.

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11: Unbeständig geht's da heute durch den Tag. Ein bisschen Sonnenschein ist im Laufe des Nachmittags mit dabei. Die Temperaturen aber frisch bei 15 bis 17 Grad maximal.
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11: So, das schaut mittlerweile ganz gut aus. Rund um den Kapuzinerberg in der Stadt Salzburg noch 5 Minuten Zeitverlust. Sonst geht's gut. Gute Fahrt.
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2: 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Mit Rare Garbage in den Startlöchern. Adele, wunderbare Arbeitskollegin und natürlich mehr 90er dürfen nicht fehlen. Roxette, Sleeping in my car. Jetzt wird nicht geschlafen. Na. Geht dahin. Rein Richtung Wochenende. Langes Wochenende. Antenne Salzburg hier.

Rhea Garvey auf Antenne Salzburg. Einen wunderschönen Vormittag, kurz vorm langen Wochenende. Richtig viel los heute in ganz Salzburg und auch in der Stadt Salzburg. Ab den Mittagsstunden fängt es da schon an zum Klingen bei der langen Nacht der Chöre. Viele, viele Chöre, viele Sängerinnen und Sänger und heute unterwegs bis in die

0: Abendstunden hinein und mit dabei auch unsere Landeshauptfrau.
1: Da werde ich natürlich auch das eine oder andere mir anhören. Es gibt ja auch einen Landeschor, ich war einmal selbst bei einer Probe dabei und habe fleißig mitgesungen. Und da freue ich mich natürlich drauf.
0: Also bis in die Abendstunden geht's hin, Wetter passt dann auch. Regnen soll es dann erst morgen. Na bitte, einen schönen Vormittag.

Clock Clock, sorry. Das Beste von heute für unser Fontana Salzburg und mehr 90er. Ah, da geht die Sonne auf mit den Patcher Boys. Go West. Wir gehen Richtung langes Wochenende. Schönen Vormittag.

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0: Im Studio Gloria Grünberger. Im Salzburger Landescup könnte heute Geschichte geschrieben werden. In Hallein trifft der SV Walz Grünau auf den USC Eugendorf. Die Walser stehen zum ersten Mal in der 70-jährigen Vereinsgeschichte im Landescup-Finale. Sie haben die Favoritenrolle über. Eugendorf konnte sich den Pokal zuletzt vor 11 Jahren holen. Anpfiff ist heute um 18.45 Uhr. Erstmals seit 9 Jahren ist der US-Präsident Donald Trump zu Besuch in China beim Staatschef Xi Jinping. Nach der Einladung von diesem wird er heute anreisen und bis Freitag bleiben. Beide Seiten versuchen offenbar, die Wogen etwas zu glätten, denn in den vergangenen Jahren hat es zahlreiche Spannungen inklusive gegenseitiger Strafzölle gegeben. Ob die neuen Milka-Schokoladentafeln beim Kauf täuschen, soll heute am deutschen Gericht in Bremen entschieden werden. 3 Wochen ist jetzt mündlich verhandelt worden, heute wird die Entscheidung verkündet. Kritisiert wird, dass die neuen Tafeln in die Irre führen, da viele nur noch 90 statt 100 Gramm wiegen. Das ist jedoch an der Verpackung kaum zu erkennen. Der Hersteller weist die Kritik zurück. Und Österreichs Olympiasieger Valentin Bontus ist aktuell im Kampf auf einem Podestplatz bei der Formula Kite WM in Portugal. Nach dem 2. Tag liegt er auf dem 3. Platz, es sind jedoch mehrere Wettkämpfe abgesagt worden, da zu wenig Wind vorhanden war. Heute sollen bei Mehrwind gleich 3 Wettfahrten stattfinden.
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2: Ja, Wind haben wir bei uns in Salzburg heute am Nachmittag. Die ersten Stunden ist es jetzt noch ziemlich frisch. Im Lungau war ja heute auch leichter Morgenfrost mit dabei. Aber tagsüber heute recht freundlich. Zeitweise scheint die Sonne, nur die Temperaturen bleiben gedämpft. Die Höchstwerte 13 bis 18 Grad.
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2: 3:10 hier ist Salzburgs aktuellster Verkehrsservice. Großglockner Hochalpenstraße zwischen der Kasserstelle Verleiten und Heiligenblut. Kettenpflicht für alle Fahrzeuge. Sonst sind uns aktuell keine gröberen Störungen oder Verzögerungen von Salzburgstraßen gemeldet worden. Wenn ihr was habt, dann ruft bitte an, gratis unter der Antenne Salzburg Verkehrshotline 0800 101 201. Weiterhin gute Fahrt.
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2: Und da sind wir unterwegs mit Blickrichtung für viele langes Wochenende. In dieser Stunde mit Elton John und Dua Lipa. Mehr Musik, mehr Abwechslung auch mit Olivia Dee. Und jetzt gleich Salt and Pepper von Tennis Salzburg. Einen schönen Vormittag.
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die ganze Stadt Salzburg erklimmt heute. Zum Glück passt auch das Wetter endlich mal. Wie jedes Jahr am Mittwoch vor Christi Himmelfahrt ist ja die lange Nacht der Chöre. Heuer aber gekoppelt auch mit einem ganz besonderen Jubiläum. 50 Jahre Salzburger Musikmittelschulen, wir haben es in der Früh bei Katja und Christian auch schon gehört. Die Chore, Vokalgruppen, Ensembles und Kapellen aus allen 10 Salzburger Musikmittelschulen sind da in der Stadt. Tagsüber volles Programm und das geht dann nahtlos über in die lange Nacht der Chöre. Das heißt, in Summe 10 Stunden wird da gesungen in der Stadt. Derzeit übrigens ein Chorkonzert in der großen Aula der Uni, dann ein musikalischer Zug zum Dom und dann am ganzen Nachmittag im Innenhof der alten Residenz, zum Beispiel im Furtwängler Park, am Kapitelplatz, auf der mittleren Domstufe oder auch in St. Peter. Heute ganz, ganz viel Musik. Ja, das lieben wir. Mehr Musik, mehr Abwechslung auch bei uns. Und dazu vor allem auch mehr 90er. Hier ist Shania Twain. 11 Minuten vor halb elf.

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10: Das Wetter für das schönste Bundesland Österreichs. Es ist heute aufgelockt und freundlich und mit der Sonne ist es heute wirklich wieder fein. Allerdings die Temperaturen, wenn auch eine Spur wärmer als zuletzt, bleiben recht gedämpft. Zumindest für diese Jahreszeit, für den 13. Mai. Die Höchstwerte heute 13 bis 18 Grad. 10.31 Uhr, hier ist Salzburgs aktuellster Verkehrsservice. In der Stadt Salzburg, da dauert es aktuell ein bisschen länger rund um den Kapuzinerberg und da vor allem in Richtung Sternekreuzung aktuell 7 Minuten laut Echtzeitmessung. Ansonsten Kettenpflicht für alle Fahrzeuge auf der Großglockner Hochalpenstraße. Aber sonst läuft's gut und wir wünschen auch weiterhin gute Fahrt.

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2: Der Mittwoch in einer kurzen Arbeitswoche am Sprung in ein XXL-Wochenende. Und da haben wir einiges vor mit euch hier in Salzburg. Das Lauffestspiel am Sonntag, der Salzburg-Marathon, Entenrennen in Seekirchen und noch ganz, ganz viel mehr. Tipps dazu heute hier bei uns auf Antenne Salzburg. Oh,

so wird er klingen. Das ist ein Einzelnaut. Jetzt stellt euch das mal vor, 120 Mal. Im italienischen Urlaubsort Punta Marina haben sich nämlich rund 120 freilebende Pfauen jetzt angesiedelt. Ja, und die scheinen Einwohner und Urlaubende zu terrorisieren, laufen über Straßen und Kreisverkehre, sitzen auf Hausdächern, durchstreifen Vorgärten, sind zum Teil auch sehr aggressiv und vor allem Mai, Juni, da sind sie in der Paarungszeit. Das heißt, sie rufen besonders schrill. Mit Schlafen ist dort eher weniger. Das heißt, wenn ihr vielleicht über das lange Wochenende jetzt dort seid oder auch über Pfingsten vielleicht dort Urlaub macht, auf alle Fälle unser Tipp. Oropax einpacken. Woher die Tiere ursprünglich stammen, das ist unklar. Experten gehen davon aus, dass einzelne von ihnen vor mehr als 12 Jahren aus privaten Haltungen entlaufen oder ausgesetzt worden sind.

Leonie auch von Antenne Salzburg, 11:12. Und im Bundeskanzleramt findet heute ein runder Tisch zum geplanten Social-Media-Verbot für Kinder und Jugendliche statt. Alle Informationen dazu mit allem, was sonst auch noch wichtig ist aus Österreich und der ganzen Welt, gleich hier bei uns in den Antenne-Nachrichten um 11.

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9: Im Studio Gloria Grünberger. Der Tourismus im Salzkammergut schreibt positive Zahlen. Mit 5,6 Millionen Nächtigungen im Vorjahr verzeichnet man um ein Viertel mehr Gäste als noch vor 10 Jahren. Man möchte die Region aber weiter stärken. Mit der Marke Salzkammergut verbindet sollen jetzt mehr internationale Gäste auf die Region aufmerksam werden. Zudem wird damit ein Ausbau der Nebensaison forciert. Der Iran verfügt weiterhin über den Großteil seines Raketenarsenals. Laut der New York Times, die sich auf Informationen von Geheimdiensten bezieht, soll der Iran noch 70% seiner mobilen Abschussrampen und Raketen haben. Zudem hat das Land wieder Zugang zu seinem unterirdischen Raketenlager. Im Bundeskanzleramt findet heute ein runder Tisch zum geplanten Social-Media-Verbot für Jugendliche und Kinder statt. Es ist mittlerweile der zweite runde Tisch zu diesem Thema. Mit dabei sind heute Vertreter der Plattformen, die ihre Ideen zur Umsetzung teilen. Bis Ende Juni möchte die Regierung den Gesetzesentwurf vorlegen. Und in der Formel 1 brodelt aktuell die Gerüchteküche. Es könnte zu einem spektakulären Fahrertausch kommen. McLaren soll Interesse an Weltmeister Max Verstappen haben. Im Gegenzug dazu könnte Oscar Piastri in Zukunft für Red Bull fahren. Für beide Fahrer ist der Saisonstart jedoch nicht ideal verlaufen. Nach 4 Rennen liegt Piastri auf Rang 6 und Verstappen auf Platz 7.
10: Das Wetter für das schönste Bundesland Österreichs. Es ist heute aufgelockert und auch recht freundlich mit Sonnenschein. Dadurch auch eine

0: Spur wärmer als zuletzt. Die Tageshöchstwerte heute bis zu 18 Grad. Kurz nach 11 hier ist Salzburgs aktuellster Verkehrsservice. In der Stadt Salzburg ist ein bisschen was los, rechnet auf dem Weg durch mit Verzögerungen. Und in Salzburg-Gniegel ist in der Warwitzstraße wegen Arbeiten nach einem Wasserrohrbruch nur ein Fahrstreifen frei. Außerdem B159 Salzachtalstraße bei Pasluik wird der Verkehr wegen Bauarbeiten wechselweise angehalten. Auch hier kann es ein paar Minuten länger dauern. Sonst läuft es aber gut und wir wünschen auch weiterhin gute Fahrt.
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0: Ja, wieder mehr Sonne als die letzten Tage. Dazu mehr Musik, mehr Abwechslung. Mehr 90er. Brian Adams und Mel C jetzt hier bei uns. When You're Gone. Schönen Vormittag.

Hallo Sien, auf dem Salzburg und was für herrliche Aussichten. Die nächsten 4 Wochen gleich 3 lange Wochenenden, zumindest theoretisch, wenn ihr euch zum Beispiel diese Woche am Freitag den Fenstertag absichern könnt. Morgen ist Christi Himmelfahrt, Feiertag. Auf dem Weg, genau dorthin jetzt mit

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16: Das Wetter für das schönste Bundesland Österreichs. Es ist heute aufgelockert und zeitweise richtig fein sonnig und freundlich. Allerdings ziehen dann am Nachmittag auch wieder ein paar größere Quellwolken durch. Die Tageshöchstwerte heute aber auch wieder wärmer, 13 bis 18 Grad. 11.30 Uhr, ganz genau, hier ist Salzburgs aktuellster Verkehrsservice. Am Weg durch die Stadt Salzburg ist mit Verzögerungen zu rechnen. Da sind ja auch viele Baustellen, die da mitunter auch für Behinderungen sorgen. Aber gröbere Behinderungen sind uns zumindest keine gemeldet worden. Wir wünschen weiterhin gute Fahrt.
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16: Mehr Musik, mehr Abwechslung, mehr 90er. Schönen Vormittag mit Sheryl Crow auf Antenne Salzburg. Disco.

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12 Minuten vor 12. Der Wolfgang See, der wird heute Abend zum Schauplatz eines spektakulären Weltrekordsversuchs. Was es dafür braucht? 2 Wolfgangsee-Schiffe und unseren Salzburger Extremkraftsportler Franz Müller. Alle Infos dazu gleich auch hier bei uns in den Antennen-Nachrichten um 12.

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2: Im Studio Gloria Grünberger. Die Wolfgangsee-Schifffahrt wird heute zum Schauplatz eines spektakulären Weltrekordversuchs. Der Salzburger Extremkraftsportler Franz Müllner gilt als einer der stärksten Männer der Welt und ist bekannt für seine außergewöhnlichen Rekordversuche. Dieses Mal möchte er gleich zwei Schiffe im Verbund ziehen. Der Weltrekordversuch startet heute um 19 Uhr. US-Präsident Donald Trump sorgt erneut für Aufregung rund um seine räumlichen Expansionsbestrebungen. Er postet eine Landkarte, die das südamerikanische Land Venezuela im Design der US-Flagge zeigt. Darüber steht 51. Bundesstaat. Bereits am Montag hat er in einem Interview gesagt, das Land als Bundesstaat aufnehmen zu wollen. Laut dem venezolanischen Übergangspräsidenten werde das Land dies aber niemals erwägen. Ob die neuen Milka-Schokoladentafeln beim Kauf täuschen, soll heute am deutschen Gericht in Bremen entschieden werden. 3 Wochen ist jetzt mündlich verhandelt worden, heute wird die Entscheidung verkündet. Kritisiert wird, dass die neuen Tafeln in die Irre führen, da viele nur noch 90 statt 100 Gramm wiegen. Das ist jedoch an der Verpackung kaum zu erkennen. Der Hersteller weist die Kritik zurück. Und das österreichische Eishockey-Team hat einen offensiven Boost bekommen. Vincent Rohrer wechselt von Nordamerika ins Team von Roger Bader. Der Zeitpunkt ist perfekt, denn am Freitag startet die Weltmeisterschaft in der Schweiz. Das erste Match für die rot-weiß-rote Mannschaft ist dann am Samstag gegen Großbritannien.
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1: Das Wetter für das schönste Bundesland Österreichs. Es ist heute recht freundlich, zeitweise scheint die Sonne, auch wenn am Nachmittag wieder ein paar dichtere Wolken durchziehen. Es sollte heute weitgehend trocken bleiben. Höchstwerte 13 bis 18 Grad.
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1: 2:02 hier ist Salzburgs aktuellster Verkehrsservice. Und im Moment sind uns keine gröberen Störungen von Salzburgstraßen gemeldet worden. Und auch der Wasserrohrbruch in der Stadt Salzburg, da gibt es aktuell keine Behinderungen mehr. Wir haben ja berichtet, das war in der Wawitzstraße. Das heißt, wenn ihr jetzt vielleicht doch noch was habt, vielleicht habt ihr irgendwo einen Blitzer entdeckt oder sonst was, ruft bitte kurz an, gratis unter der Antenne Salzburg Verkehrshotline 0800 101 201. Weiterhin gute Fahrt.
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1: Gedanklich schon im Feiertag oder im langen Wochenende. Also springen wir rein in den Mittag mit diesem Song hier. Keiner wird besser passen als dieser 90er Superhit von Chumbawamba. 3:12, Mahlzeit.

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12: Das Wetter für das schönste Bundesland Österreichs. Aufgelockert und freundlich ist es jetzt in weiten Teilen unseres Landes. Und mit der Sonne gehen auch die Temperaturen wieder ein bisschen nach oben. Es ist zumindest eine Spur wärmer als zuletzt. Die Höchstwerte heute 13 bis 18 Grad.
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12: 12.31 Uhr hier Salzburgs aktuellster Verkehrsservice. Störungen sind uns derzeit keine gemeldet worden, aber wenn ihr über den Großglockner fahrt, auf der Hochalpenstraße, da gilt Kettenpflicht für alle Fahrzeuge zwischen der Kasserstelle Verleiten und der Kasserstelle Heiligenblut. Wenn ihr jetzt weitere Verkehrsinfos noch haben solltet, könnt man vorstellen, dass heute irgendwo ein Blitz herumsteht, dann ruft uns bitte kurz an, gratis unter der Antenne Salzburg Verkehrshotline 0800 101 201. Weiterhin gute Fahrt.
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12: Mehr Musik, mehr Abwechslung. Katy Perry haben wir mit dabei. Hurts und Purple Disco Machine. Und auch ihn hier, Him. Mit Sean Winter, Frau von dem Salzburg, 12.32 Uhr ist heute am Mittwoch auf dem Weg in ein langes Wochenende.

0: Abwechslung einen Schwung. Heute an diesem 13. Mai ist übrigens Weltcocktailtag. Ja, und zum Feierabend dann hin, als Einstimmung auf morgigen Feiertag, vielleicht auch das lange Wochenende, könnte man uns schon einen unserer Lieblingscocktails gönnen, oder?
1: Pina Colada, wir mögen auch alkoholfrei sehr gern.
2: Whisky Sour und neben Pina Colada, das sind so meine zwei Lieblingsgetränke dann.
0: Oh, im Mojito, gerne auch Virgin. Schmeckt super. Ja, mit einem guten Cocktail in der Hand, die Sonne, die vom Himmel strahlt. Ah, gute Musik dazu, das Leben ist schon schön. Hier ist Coldplay mit mehr Musik, mehr Abwechslung, mehr Salzburg. Starten wir durch diesen Mittwoch. Schönen Mittag, Mahlzeit.

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Also wenn das wirklich käme, es wäre eine Sensation. Es geht um die Fußball-WM und es geht um unsere deutschen Nachbarn. Intern wird da offenbar die Torwartfrage nochmal diskutiert und es könnte ein überraschendes Comeback von FC Bayern-Goalie und Tormann-Legende Manuel Neuer im Kader von Julian Nagelsmann geben. Alle Infos dazu gleich mit allem, was sonst noch wichtig ist, in unseren Nachrichten um 13.

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9: Im Studio Jessica Kornpointner. Die chirurgische Abteilung im Landeskrankenhaus Tamsweg wird künftig von Salzburg ausgeleitet und das bringt auch neue Möglichkeiten. Die Kooperation soll es nämlich möglich machen, dass Ärzte des Uniklinikums regelmäßig auch im Lungau im Einsatz sind und dort lokale als auch zugewiesene Patienten versorgen. Und zeitgleich sollen dann auch Mediziner aus Tamsweg nach Salzburg kommen können. Das Bildungsressort hat für das nächste Schuljahr ja rund 6.500 Lehrerposten ausgeschrieben. Jetzt ist klar, 12.900 Personen haben sich bereits dafür beworben. Das sind laut Ministeriumsangaben mehr als im letzten Jahr. Ein Zehntel kommt erneut von Quereinsteigern. Bildungsminister Christoph Wiederkehr wertet die Lage insgesamt positiv. Es sei ein klares Zeichen dafür, dass Unterrichten wieder attraktiver geworden sei. Weiter nach Deutschland. Eine neue Anwendung von KI könnte die Zahl der Tierversuche deutlich verringern. Über 30% weniger Mäuse wären dann für Experimente nötig. Die KI namens Genesome ist darauf trainiert, die Struktur kleiner Datensätze zu lernen. Damit werden dann Daten erzeugt, die Eigenschaften der im Versuch erhobenen Daten so korrekt wiedergeben, als ob sie im Laborexperiment erhoben worden wären. So wird simuliert, dass die Zahl der Tiere im Versuch größer war als in echt. Das Programm fußt auf einem Netzwerk tausender künstlicher Neuronen. Und noch zur Fußball-Weltmeisterschaft. Der FC Bayern-Goalie und Torlegende Manuel Neuer steht überraschend im deutschen XXL-Kader von Julian Nagelsmann. Nach der EM 2024 hat der 40-Jährige ja seinen Rücktritt aus der Nationalmannschaft erklärt. Jetzt könnte er aber ein überraschendes Comeback geben. Wie Medien berichten, wird die Torwartfrage intern nämlich doch noch einmal neu diskutiert. Ausschlaggebend für das Umdenken dürfte Neuers starke Form in den vergangenen Wochen sein. Spätestens am 21. Mai wird dann Klarheit herrschen, wenn Nagelsmann seinen endgültigen 26-Mann-Kader präsentiert.
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11: Das Wetter für das schönste Bundesland Österreichs. Es ist aufgelockert und freundlich, zumindest in weiten Teilen unseres Landes. Teils ein paar größere Quellwolken, heute aber meist ohne Regenschauer. Die Tageshöchstwerte zwischen 13 und 18 Grad.
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11: 3:01, hier ist Salzburgs aktuellster Verkehrsservice und es läuft ganz gut auf unseren Straßen. Zumindest gröbere Störungen sind uns aktuell keine gemeldet worden. Wir wünschen weiterhin gute Fahrt.
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11: Ja, und das hier klingt nicht nur nach Sommer und Sonnenschein, sondern schmeckt auch danach. Watermelon Sugar von Harry Styles gibt's gleich. Gabriella haben wir auch mit dabei. Und aus den 90ern, People Moving Up. Mehr Musik, mehr Abwechslung. Einen schönen Mittwochnachmittag mit Antenne Salzburg.

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0: auf Antenne Salzburg. Ja, und für alle Gartner wichtig, der Watz muss vorüber sein, willst vor Nachtfrost sicher sein. Na, lieber dann doch vielleicht noch ein paar Tage mehr warten. Spätestens ab Montag wird es dann auch wieder wärmer.
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7: Das Wetter für das schönste Bundesland Österreichs. Es ist aufgelockert und vielerorts auch sonnig. Am Nachmittag ziehen dann ein paar größere Quellwolken durch. Es sollte heute aber weitgehend trocken bleiben. Höchstwerte auch eine Spur milder als zuletzt 13 bis 18 Grad. 13.31 Uhr hier ist Salzburgs aktuellster Verkehrsservice. Erhöhtes Verkehrsaufkommen im gesamten Salzburger Stadtbereich, aber gröbere Störungen sind uns derzeit keine gemeldet worden. Wir wünschen weiterhin gute Fahrt.
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7: Von Madonna kommt ja jetzt im Juli ein neues Album und begleitend dazu präsentiert sie jetzt auch ihr neues Filmprojekt Confessions 2. Der Film verbindet Musikvideo, Kunstfilm und Thriller-Element, wie es heißt. Weltpremiere ist am 5. Juni in New York. Und auch dieser Song aus den 90ern hat was mit Film zu tun. Mit Austin Powers nämlich. Beautiful Stranger auf Antenne Salzburg.

0: Olli Hammerster auf dem Tennis Salzburg. Und wir sind ja echt happy, dass heute das Wetter passt. Auch wenn es kalt ist, aber zumindest scheint die Sonne und das ist perfekt. Denn heute, Jubiläumsveranstaltung 50 Jahre Salzburger Musikmittelschulen. Und die präsentieren sich jetzt am Nachmittag in der Stadt. An den öffentlichen Plätzen gibt es Konzerten und jetzt in ein paar Minuten um 13:45 geht's los. Die MMS Abtenau zum Beispiel im Innenhof der alten Residenz, die MMS Hallenburgfried, die könnt ihr im Furtwänglerpark hören oder auch die MMS Lamprechtshausen am Kapitelplatz, die MMS Radstadt vor dem Dom. Ja, und so geht's heute durch diesen Nachmittag. Das wird bunt, das wird fröhlich und vor allem ein Nachmittag voller Musik. Und das Jubiläum, das geht ja dann auch quasi nahtlos über in die lange Nacht der Chöre. Also ganz Salzburg ist heute Bühne und wir sind mittendrin. Einen schönen Mittwochnachmittag.
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0: Nice to meet you auf Antenne Salzburg, 13 Minuten vor zwei. Am 12. August steigt heuer der UEFA Supercup hier bei uns in Salzburg. Wir sind Host City für das sportliche Mega-Event und damit sind natürlich auch Kosten verbunden, aber die Finanzierung dafür steht. Mehr dazu gleich hier bei uns in den Antenne-Nachrichten um 14 Uhr in 13 Minuten.
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9: Im Studio Jessica Kornpointner. Die Finanzierung der Host-City-Maßnahmen für den UEFA Supercup in Salzburg ist geklärt. 400.000 Euro wird das Projekt kosten, gemeinsam finanziert durch die Stadt Salzburg, die TSG, das Land Salzburg und den Tourismusförderungsfonds. Dieses Geld wird für die Umsetzung und Organisation der Fan-Meeting-Points und dem Fan-Festival verwendet, sowie für die begleitenden Fan- und Promotion-Maßnahmen. Am 11. und 12. August geht das große Fan-Festival über die Bühne. Das Land Tirol hat im Vorfeld der Demonstration auf und bei der Brennerautobahn am 30. Mai einen Appell zum großräumigen Umfahren des Bundeslandes bekräftigt. Denn der Brennerkorridor ist an diesem Tag für den Durchzugsverkehr komplett gesperrt. Es gibt keine lokalen Ausweichmöglichkeiten, betont die Bezirkshauptfrau von Innsbruck-Land, Katrin Eberle, in einer Aussendung. Die Bestimmungen würden auch streng kontrolliert. Weiter in die USA. Dort muss Präsident Donald Trump eine Niederlage einstecken. Der Versuch, die Wahlkreise in South Carolina neu zu zeichnen und den einzigen demokratischen Kongressbezirk des Bundesstaats abzuschaffen, ist im Senat des Bundesstaats gescheitert. Mehrere Republikaner haben gegen den Plan gestimmt und sich damit Trump widersetzt. Das Votum bedeutet für South Carolina voraussichtlich, dass der einflussreiche Demokrat Jim Clyburn seinen Sitz bei den Zwischenwahlen im November behalten wird. Und noch zum Fußball. Der FC Red Bull Salzburg hat den Vertrag mit Goalie Christian Zawierschitzki vorzeitig und auch langfristig verlängert. Der 19-Jährige unterschreibt bis zum 30. Juni 2030. Er hat ja vor allem bei der FIFA Club WM auf sich aufmerksam gemacht. Auch in der Youth League Mannschaft war er mit dabei und hat auch zahlreiche Partien für den Kooperationsclub FC Liefering absolviert.
10: Und wir kommen zum Wetter für das schönste Bundesland Österreichs. Ja, heute am Nachmittag ist es eigentlich ein Mix aus Sonne und Wolken, wobei im Flachgrund in der Stadt, da ist es jetzt auch schon länger recht freundlich. Nur gegen Abend hin, da müssen wir im Süden von Salzburg mit dem einen oder anderen Regenschauer rechnen. Die Temperaturen auch ganz ordentlich bei 13 bis 18 Grad. Morgen am Feiertag dann wieder unbeständig und um einiges kälter, nur 7 bis 12 Grad. Die Sonne zeigt sich nur selten.
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10: Alles gut soweit auf Salzburg Straßen. Wir wünschen eine gute und vor allem sichere Fahrt.
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10: 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Wunderschönen Mittwochnachmittag. Ja, für die einen geht's Richtung langes Wochenende, für die anderen zumindest Richtung Feiertag. Und die richtigen Helden, die halten auch morgen für uns die Stellung. Aber auf jeden Fall machen wir uns heute einen richtig feinen Nachmittag, zum Beispiel mit Ava Max, die hat leicht lachen. Außerdem mit dabei Michael Patrick Kelly.

0: 16 nach 2 und der FC Red Bull Salzburg kämpft doch noch um einen Titel.
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0: Denn das Frauenteam der Bullen, das spielt morgen im Cup-Finale gegen die Wiener Austria vor der Rekordkulisse von 2600 Fans, die Kapitänin der Salzburger Lucia Orkic.
2: Uns ist bewusst, dass wir gegen das Top-Team der Liga antreten müssen und wir wissen auch, welche Qualitäten die Austria hat. Aber nichtsdestotrotz versuchen wir, den Fokus auf uns zu legen, auf unser Spiel und auf unsere Leistung, weil im Endeffekt ist dann das das Einzige, was wir beeinflussen können. Und wir schauen, dass wir am Donnerstag wirklich mit 100% auftreten und wirklich alles in dieses extrem besondere Spiel für uns reinwerfen.
0: Los geht's morgen in Wien um 14.30 Uhr.
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5: Es ist 14.30 Uhr und hier ist das Wetter für Salzburg. Ja, das ist heute so ein Mix aus Sonne und Wolken, wobei schon auch längere sonnige Phasen mit dabei sind. Gegen Abend hin müssen wir im Süden vom Bundesland aber mit ein paar Regenschauern rechnen. Die Temperaturen heute so zwischen 13 und 18 Grad. Morgen am Feiertag dann eher unbeständig und kühler bei 7 bis 12 Grad. Die Sonne kommt da leider nur selten raus.
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5: In der Landeshauptstadt kann es rund um die Sternekreuzung bis zu 10 Minuten länger dauern. Und sonst ist alles gut. Jetzt haben wir fast verschaut. Alles fein ansonsten. Wir wünschen eine gute und vor allem sichere Fahrt.
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5: Wochenhalbzeit, wunderschönes Bergfest und morgen ist ja ohnehin Feiertag. Sind lässige Aussichten. Dazu gibt's den nächsten 90er und wir kennen sie alle. Für die Liebe wird man doch alles tun. 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I would do anything for love.

0: Kartoffeln, Honig. Naja, vor dem Salzburg-Marathon am Wochenende, da ist ab heute schon sogenanntes Carbloading für die weiten Distanzen natürlich angesagt. Also das Versorgen des Körpers mit reichlich Kohlenhydraten, denn die fittesten Beine, ja, die bringen da überhaupt nichts, wenn du den Körper nicht mit der richtigen Power versorgst. Und der Peter Huber, das ist einer der führenden Laufexperten wahrscheinlich in ganz Österreich, der ist vom Laufshop Rerun in der Stadt Salzburg. Und Peter, wie schaut denn jetzt denn so ein Speiseplan jetzt ein paar Tage vor so einem Lauf wie dem Salzburg-Marathon aus?
1: Ich starte mal mit einem richtig genialen Frühstück. 4 Scheiben Brot, da ist dann meistens Honig oder Marmelade drauf. Zum Mittag gibt es dann auf jeden Fall Nudeln, meistens mit ein bisschen Tomatensauce. Und dasselbe am Abend auch wieder mit Reis oder vielleicht eher mit Nudeln. In Summe werde ich dann sicher auf ein halbes Kilo Nudeln oder Reis kämen. Und dann bin ich fit für den Salzburg-Marathon.
0: Im Idealfall sollte man dann auch starten, sonst hast du ein bisschen ein Thema mit den Kohlenhydrate. Aber an alle Teilnehmer, das wird schon und haut's gescheit rein.

12 Minuten vor drei an diesem Mittwochnachmittag und einen Neuzugang gibt's bei Marcel Hirschers Skimarke von dir natürlich. Alles dazu gibt's gleich in den Antenne Salzburg Nachrichten. Starten pünktlich um 15 Uhr.

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4: Im Studio Jessica Kornpointner. Rund 280.000 Salzburger nutzen zumindest gelegentlich das Fahrrad als Verkehrsmittel, davon rund 150.000 täglich oder mehrmals pro Woche. Das zeigt eine aktuelle VCÖ-Analyse auf Basis von Daten der Statistik Austria. Jetzt soll erhoben werden, wie radfahrerfreundlich die Salzburger Gemeinden und Städte aber eigentlich sind. An der Online-Umfrage des VCÖ kann noch bis 21. Juni teilgenommen werden. Ein Österreicher wird jetzt als Niedrigrisikokontaktperson für das Hunter-Virus eingestuft. Nachdem er im Flugzeug Kontakt zu einem Infizierten gehabt hat, teilt das Gesundheitsministerium mit. Weil er räumlich aber weit entfernt platziert war, besteht nur geringes Risiko. Aktuell zeigt der Mann auch keine Symptome. Eine Ansteckung gilt als äußerst unwahrscheinlich. Die EU-Kommission will grenzüberschreitende Bahnreisen in der EU erleichtern. Dazu sollen etwa Bahnbetreiber verpflichtet werden, auch Fahrkarten von Unternehmen in anderen Ländern zu verkaufen. Bei verpassten Anschlüssen sollen Passagiere dazu dann europaweit entschädigt werden. Der Gesetzesvorschlag ist heute in Brüssel vorgestellt worden, unter dem Motto "Eine Fahrt, ein Ticket". Das Ziel: Zugfahren soll in Europa genauso einfach werden wie einen Flug zu buchen. Und noch zum Ski Alpin. Der nächste Skifahrer wechselt zu Vandir, der Skimarke von Marcel Hirscher. Erst kürzlich war ja der Wechsel von Ex-ÖSV-Talent Finn Neururer bekannt geworden. Ab der kommenden Saison fährt jetzt auch der Litauer Andrei Drukarov mit Vandir Ski. In der vergangenen Saison ist Drukarov vor allem im Europacup gestartet. Seine beste Weltcup-Platzierung ist ein 23. Platz beim Riesentorlauf in Alta Badia 2023.
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6: Recht freundlich geht's durch diesen Mittwochnachmittag. Ab und zu ein paar Wolkenfelder mit dabei. Und im Süden von Salzburg müssen wir gegen Abend hin auch mit ein paar Regenschauern rechnen. Das Ganze heute bei 13 bis 18 Grad. Morgen am Feiertag dann unbeständig und kälter bei nur noch 7 bis 12 Grad. Die Sonne zeigt sich nur selten. Auch der Freitag ist eher auf der ungemütlichen Seite.
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6: A10 Tauernautobahn in Fahrt Richtung Salzburg. Abwerfen, immer mal wieder Zieherverkehr und momentan 10 Minuten Zeitverlust. In der Stadt, da dauert es länger, rund um den Kapuzinerberg rechnet es auch davon. Allen Richtungen circa 10 Minuten Zeitverlust mit ein. Aber ansonsten nichts Tragisches gemeldet. Wenn ihr noch etwas habt, gerne durchrufen unter 0800 101 201. Das ist die kostenlose Antenne Salzburg Verkehrshotline.
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6: 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Wunderschönen Mittwochnachmittag, morgen Feiertag, für viele ja auch ein langes Wochenende. Vielleicht geht's für den einen oder anderen auch nach Bella Italia. Und da haben wir gleich für euch eine Antwort auf eine Frage, die ihr euch in Italien schon immer gestellt habt. Die Antwort, die gibt's in 10 Minuten. Jetzt gibt's einmal den nächsten Antenne Salzburg 90er.

0: Wunderschönen Mittwoch, hier ist Antenne Salzburg. Und vielleicht geht's ja für euch übers lange Wochenende auch Richtung Italien. Das Meer, der Strand, Pizza, Muscheln, Pasta, einfach der Dolce Vita, oder? Italien ist einfach in so vielen Facetten etwas sehr Besonderes und Wunderschönes. Aber eine Medaille, kennen wir ja alle irgendwo aus dem Leben, hat auch immer zwei Seiten. Denn spätestens beim Gang auf dem Klo. Jetzt sagen wir uns einmal ehrlich, in einem Restaurant oder so, ein Klo für 150 Gäste und naja, das Klopapier ist auch immer ein bisschen dürftig, sagen wir einmal, so einlagig und so. Das nervt ein bisschen. Aber dahinter steht ein durchaus plausibler Grund. Bei mir ist jetzt Italien-Klo-Expertin Alina Wörget.
1: Das ist fast gemein. Na, es gibt eigentlich einen ganz logischen Grund, wenn man den so hört, macht das durchaus Sinn. Und zwar ist es für den Schutz der Abwasserrohre. Weil praktisch, wenn das, umso dünner das Klopapier, desto weniger werden die Abwasserrohre verstopft.
0: Und die sind ja in Italien ab ein bisschen dünner, ist oft
1: ein
0: zu hören.
1: Ein bisschen dünner, gell? Und meistens ein bisschen älter. Die sind nicht so modern wie bei uns quasi. Und dadurch werden diese Rohre nicht so leicht verstopft, weil eben das dünne Klopapier löst sich leichter im Wasser auf.
0: Müssen wir uns beim nächsten Mal gleich ein bisschen weniger ärgern. Danke, Alina.
2: Signore!

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3: Warten auf das Urteil im Prozess rund um einen SOS-Kinderdorf, sie Kirchenbetreuer. Und Fußball, Red Bull Salzburg-Frauen stehen vor Cupfinale gegen Austria Wien. Es ist 15.30 Uhr, schönen Nachmittag. Heute ist es soweit. Der Prozess gegen einen Ex-Betreuer im SOS-Kinderdorf Seekirchen ist gestartet. Gloria Grünberger berichtet aus der Nachrichtenredaktion.
4: Der Angeklagte ist ein 58-jähriger ehemaliger Familienhelfer beim SOS-Kinderdorf. Er soll ab 2017 über mehrere Jahre hinweg zwei damals unmündige Mädchen sexuell missbraucht haben. Die Staatsanwaltschaft geht davon aus, dass es wiederholt zu Übergriffen gekommen ist. Der Mann weist jegliche Schuld von sich. Sein Verteidiger verweist auf den Zeitraum der Tatvorwürfe. Seit 2019 sei der Angeklagte nämlich nicht mehr im Kinderdorf tätig gewesen.
3: Möglicherweise, so sein Verteidiger, hätten andere Angestellte des SOS-Kinderdorf absichtlich gegen ihn falsch ausgesagt, warum auch immer. Immerhin werde gegen eine der Pädagoginnen wegen Falschaussage ermittelt. Das Urteil wird gegen Abend erwartet. Mit 5,6 Millionen Nächtigungen allein im Vorjahr und damit 25% mehr als 10 Jahre zuvor steht der Tourismus im Salzkammergut eigentlich sehr gut da. Jetzt sollen aber noch mehr Touristen angezogen werden. Dazu verbinden sich Salzburg, Oberösterreich und die Steiermark zu einem neuen Bündnis. Unter der Initiative Salzkammergut verbindet soll mehr Auslastung in den Nebensaisonen generiert werden. Und es ist das Spiel des Jahres für die FC Red Bull Salzburg Frauen. Die Salzburgerinnen sind in ihrer Premierensaison sensationell ins ÖFB-Frauen-Cup-Finale gestürmt. Morgen soll diese Reise am besten dann vergoldet werden. Am neu errichteten Wiener Sportclub-Platz treffen sie auf nationaler Ebene in dieser Spielzeit noch ungeschlagene Wiener Austria. Trainer Dusan Pavlovic ist vor dem Match mit den Liga-Grösos mit allen Wassern gewaschen.
5: Wir wissen natürlich, dass Austria sehr viel Qualität hat und auch Erfahrung. Aus dem Grund gehen sie auch als Favorit in das Finalspiel rein. Für uns geht es nicht um die Außenseiterrolle, sondern um eine Chance. Und wir haben gezeigt, dass wir konkurrenzfähig sein können, wenn wir unsere Spielidee auf den Platz bringen.
3: Um 14.30 Uhr startet morgen das 50. ÖFB-Frauen-Cup-Finale. Mit mehr als 2600 Fans wird außerdem ein neuer Zuseherrekord erwartet.
6: Dankeschön, Jessica. 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
7: Meistens geht es heute recht freundlich durch diesen Nachmittag. Nur gegen Abend hin müssen wir zumindest im Süden von Salzburg mit etwas Regen rechnen. Die Temperaturen heute zwischen 13 und 18 Grad. Der Feiertag morgen unbeständig und auch kalt, nur 7 bis 12 Grad. Die Sonne kommt nur selten raus. Auch der Freitag ist eher auf der ungemütlichen Seite und es sind Regenschauer mit dabei. Regnerisch auch am Samstag und da wird es auch Veränderungen im Programm vom Salzburg-Marathon geben. Wir halten euch da immer am Laufenden. Und jetzt gehen wir zum Verkehr.
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7: Bei den Stadtaus- und Einfahrten in der Stadt Salzburg, da gibt es momentan etwas Zeitverlust zwischen 5 und 10 Minuten hier an mehr Aufwand mit Einplanen. Ansonsten läuft es aber gut auf Salzburgstraßen. Wenn ihr trotzdem eine Meldung für uns habt, gerne durchrufen unter 0800 101 201. Das ist die kostenlose Antenne Salzburg Verkehrshotline.
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7: 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Das wäre wirklich ein dickes Ding für unsere Fußballfrauen vom FC Red Bull Salzburg. Wäre sowas wie ja quasi das Highlight in der bisherigen Vereinsgeschichte. Wir drücken den Mädels dann morgen natürlich die Daumen. Die Wiener Austria für die Männer bei den Bullen lange der absolute Wunschgegner, das traumlos gewesen.

Aber da haben sich auch die Zeiten ein bisschen geändert, wo sich nie die Zeiten ändern. Das ist bei unserer Musik, nämlich da ist jeder 90er ein absoluter Volltreffer, um in der Fußballsprache zu bleiben. Hier kommt Bell Book und Candle. Rescue Me, schönen Mittwoch.

0: Bei dem Wetter momentan. 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

Mittwochnachmittag, hier ist Antenne Salzburg mit mehr Musik, mehr Abwechslung und mehr 90ern. Das ist Erasure mit Love to Hate You. Ähnliches Verhältnis wahrscheinlich zwischen Julian Nagelsmann und Manuel Neuer. Jetzt ist er doch dabei im WM-Kader. Ganz Geschichte dazu um Punkt 16 Uhr in den Antenne Salzburg Nachrichten.

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5: Im Studio Jessica Kornpointner. Die chirurgische Abteilung im Landeskrankenhaus Tamsweg wird künftig von Salzburg ausgeleitet und das bringt auch neue Möglichkeiten. Die Kooperation soll es nämlich möglich machen, dass Ärzte des Uniklinikums regelmäßig auch im Lungau im Einsatz sind und dort lokale als auch zugewiesene Patienten versorgen. Und zeitgleich sollen dann auch Mediziner aus Tamsweg nach Salzburg kommen können. Das Bildungsressort hat für das nächste Schuljahr ja rund 6.500 Lehrerposten ausgeschrieben. Jetzt ist klar, 12.900 Personen haben sich bereits dafür beworben. Das sind laut Ministeriumsangaben mehr als im letzten Jahr. Ein Zehntel kommt erneut von Quereinsteigern. Bildungsminister Christoph Wiederkehr wertet die Lage insgesamt positiv. Es sei ein klares Zeichen dafür, dass Unterrichten wieder attraktiver geworden sei. Weiter nach Deutschland. Eine neue Anwendung von KI könnte die Zahl der Tierversuche deutlich verringern. Über 30% weniger Mäuse wären dann für Experimente nötig. Die KI namens Genesome ist darauf trainiert, die Struktur kleiner Datensätze zu lernen. Damit werden dann Daten erzeugt, die Eigenschaften der im Versuch erhobenen Daten so korrekt wiedergeben, als ob sie im Laborexperiment erhoben worden wären. So wird simuliert, dass die Zahl der Tiere im Versuch größer war als in echt. Das Programm fußt auf einem Netzwerk tausender künstlicher Neuronen. Und noch zur Fußball-Weltmeisterschaft. Der FC Bayern-Goalie und Torlegende Manuel Neuer steht überraschend im deutschen XXL-Kader von Julian Nagelsmann. Nach der EM 2024 hat der 40-Jährige ja seinen Rücktritt aus der Nationalmannschaft erklärt. Jetzt könnte er aber ein überraschendes Comeback geben. Wie Medien berichten, wird die Torwartfrage intern nämlich doch noch einmal neu diskutiert. Ausschlaggebend für das Umdenken dürfte Neuers starke Form in den vergangenen Wochen sein. Spätestens am 21. Mai wird dann Klarheit herrschen, wenn Nagelsmann seinen endgültigen 26-Mann-Kader präsentiert.
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7: Meistens geht es heute recht freundlich durch diesen Nachmittag. Nur hin und wieder ein paar Wolkenfelder und gegen Abend hin im Süden von Salzburg ein paar Regenschauer. Trüben da den freundlichen Eindruck. Die Temperaturen bei 13 bis 18 Grad. Morgen am Feiertag eher unbeständig und kalt bei nur mehr 7 bis 12 Grad. Und auch der Freitag ist eher bewölkt.
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7: In Hallein dauert's länger. Vom Stadtzentrum aus, circa vom Billerweg Richtung Bad Vigaun auf der Salzachtalstraße. Da verliert ihr momentan an die 15 Minuten. Und in der Stadt Salzburg generell zwickt's ein bisschen bei den Stadtausfahrten. Auch hier bis zu 10 Minuten Zeitverlust mit einplanen. Wir wünschen eine gute und vor allem sichere Fahrt.
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7: Es geht Richtung Feierabend, Richtung Feiertag morgen, beziehungsweise für manche auch ins lange Wochenende. Dann machen wir uns die Zeit so schön, wie es nur irgendwie geht. Und dazu gibt es den nächsten Antenne Salzburg 90er. Das ist Elton John mit Made in

0: Demon Hunters mit Golden. Ist übrigens der größte Hit auf Netflix aller Zeiten. Von Netflix komme ich jetzt zu einem der größten Serienerfolge aller Zeiten.
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0: Zum Soundtrack von Friends.

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10: Einbrecher in Knigl erschossen. Die Staatsanwaltschaft beruft gegen den Freispruch. Und Finanzierung der

0: Host sieht die Maßnahmen für den UEFA Supercup beschlossen. Es ist 16.30 Uhr. Schönen Nachmittag. Jetzt ist es also fix. Die Staatsanwaltschaft Salzburg legt Berufung ein gegen den einstimmigen Freispruch gegen jenen Mann, der einen flüchtenden Einbrecher auf seinem Grundstück von hinten erschossen hat. Sie wirft dem Freigesprochenen weiter Mord vor. Der oberste Gerichtshof muss sich nun mit der Berufung der Staatsanwaltschaft Salzburg beschäftigen und das Urteil prüfen. Die Finanzierung der Host-City-Maßnahmen für den UEFA Supercup am 12. August in Salzburg ist geklärt. 400.000 Euro wird das Projekt kosten, finanziert durch Stadt und Land Salzburg, die TSG und den Tourismusförderungsfonds. Dieses Geld wird etwa für die Umsetzung und Organisation der Fan-Meeting-Points und dem Fan-Festival verwendet, sowie für die begleitenden Fan- und Promotion-Maßnahmen. Es ist viel Geld, natürlich, sagt Bürgermeister Bernhard Auinger, aber...
1: Wenn man sich die Umwegrentabilität aus den anderen Finalstädten anschaut, dann glaube ich, ist das ein sehr geringer Betrag von dem, was sie wieder zurückbekommen.
0: Er bezieht sich etwa auf das Europa-League-Finale damals in Dublin. Die irische Stadt habe daran rund 17 Millionen verdient. Dazu kommt ein enormer Werbewert, denn der Supercup wird in über 100 Ländern live übertragen. Und es ist das Spiel des Jahres für die FC Red Bull Salzburg Frauen. Die Salzburgerinnen sind in ihrer Premierensaison sensationell ins ÖFB-Frauen-Cup-Finale gestürmt. Morgen soll diese Reise am besten vergoldet werden. Am neu errichteten Wiener Sportclubplatz treffen sie auf die auf nationaler Ebene in dieser Spielzeit noch ungeschlagene Wiener Austria. Trainer Dusan Pavlovic ist vor dem Match mit dem Liga-Krösus mit allen Wassern gewaschen.
2: Wir wissen natürlich, dass Austria sehr viel Qualität hat und auch Erfahrung. Aus dem Grund gehen sie auch als Favorit in das Finalspiel rein. Für uns geht es nicht um die Außenseiterrolle, sondern um eine Chance. Und wir haben gezeigt, dass wir konkurrenzfähig sein können, wenn wir unsere Spielidee auf den Platz bringen.
0: Um 14.30 Uhr startet das 50. ÖFB-Frauencup-Finale morgen. Mit mehr als 2600 Fans wird ein neuer Zuseherrekord erwartet.
3: Dankeschön, Jessica. Und hier ist das Wetter für das schönste Bundesland Österreichs. Heute geht's noch recht freundlich durch diesen Tag. Temperaturen zwischen 13 und 18 Grad. Der Feiertag morgen schon wieder ein Stück weit unbeständiger und kälter bei nur mehr 7 bis 12 Grad. Die Sonne tut sich da recht schwer morgen. Auch der Freitag eher auf der ungemütlichen Seite und richtiges Sauwetter dann am Samstag.
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3: In der Stadt Salzburg dauert es momentan bei den Stadtaus- und Einfahrten und bei den neuralgischen Kreuzungen überall länger. 10 bis 15 Minuten hier Zeitverlust mit einplanen. Außerdem haben wir Zeitverluste auf der A1 Westautobahn Fahrtrichtung Linz. Schon ab Salzburg Mitte zieher Verkehr und auch hier 10 Minuten Zeitverlust. Momentan überhaupt recht viel los im Feierabendverkehr, auch in Bischofshofen oder in Saalfelden beispielsweise. Wir wünschen eine gute und vor allem sichere Fahrt.
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3: 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Wunderschönen Mittwochnachmittag. Ja, wir haben es gerade im Wetter gehört. Sauwetter am Samstag und deswegen muss auch beim Salzburg-Marathon eine Programmänderung vollzogen werden. Das Programm vom Samstagnachmittag wird in den Juni hinein verschoben. Die Bewerbe am Sonntag, die steigen aber wie geplant. Also, wer am Samstag etwas vorhat, lieber nochmal überdenken und vielleicht auch mal ein bisschen länger liegen bleiben. Vielleicht auch wieder mal ein bisschen kuscheln. In diesem Sinne, hier kommt der nächste 90er. Das ist Janet Jackson, That's the Way Love Goes.

0: 17 vor 5 an diesem Mittwochnachmittag, vor dem langen Wochenende zumindest, wenn man am Zwickeltag frei hat. Und es gibt ja doch einige unter uns, die sagen, okay, wir kommen am Freitag in die Arbeit, damit andere sich da ein schönes langes Wochenende machen können. Zugegebenermaßen gibt es da auch in der Firma den einen oder anderen Vorteil.
1: Ich hole mir einfach einen Kugelschreiber vom Schreibtisch des Kollegen und niemand wird es merken. Ich kann mir auch öfters am Tag Schoki aus dem Kühlschrank holen. Wenn das Telefon läutet und niemand außer mir es hört, hat es dann wirklich geläutet?

9 Minuten vor 5 an diesem Mittwochnachmittag. Es geht rein in den Feierabend und für manche auch ins lange Wochenende. Aber was auch immer kommt, das nehmen wir jetzt einmal ganz gechillt. Passend dazu der nächste Song. Jack Reddix, No Matter. Kommt's gut in diesen Mittwochabend.

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3: Im Studio Jessica Kornpointner. Die Finanzierung der Host-City-Maßnahmen für den UEFA Supercup in Salzburg ist geklärt. 400.000 Euro wird das Projekt kosten, gemeinsam finanziert durch die Stadt Salzburg, die TSG, das Land Salzburg und den Tourismusförderungsfonds. Dieses Geld wird für die Umsetzung und Organisation der Fan-Meeting-Points und dem Fan-Festival verwendet, sowie für die begleitenden Fan- und Promotion-Maßnahmen. Am 11. und 12. August geht das große Fan-Festival über die Bühne. Das Land Tirol hat im Vorfeld der Demonstration auf und bei der Brennerautobahn am 30. Mai einen Appell zum großräumigen Umfahren des Bundeslandes bekräftigt. Denn der Brennerkorridor ist an diesem Tag für den Durchzugsverkehr komplett gesperrt. Es gibt keine lokalen Ausweichmöglichkeiten, betont die Bezirkshauptfrau von Innsbruck-Land, Katrin Eberle, in einer Aussendung. Die Bestimmungen würden auch streng kontrolliert. Weiter in die USA. Dort muss Präsident Donald Trump eine Niederlage einstecken. Der Versuch, die Wahlkreise in South Carolina neu zu zeichnen und den einzigen demokratischen Kongressbezirk des Bundesstaats abzuschaffen, ist im Senat des Bundesstaats gescheitert. Mehrere Republikaner haben gegen den Plan gestimmt und sich damit Trump widersetzt. Das Votum bedeutet für South Carolina voraussichtlich, dass der einflussreiche Demokrat Jim Clyburn seinen Sitz bei den Zwischenwahlen im November behalten wird. Und noch zum Fußball. Der FC Red Bull Salzburg hat den Vertrag mit Goalie Christian Zawierzycki vorzeitig und auch langfristig verlängert. Der 19-Jährige unterschreibt bis zum 30. Juni 2030. Er hat ja vor allem bei der FIFA Club WM auf sich aufmerksam gemacht. Auch in der Youth League Mannschaft war er mit dabei und hat auch zahlreiche Partien für den Kooperationsclub FC Liefering absolviert.
4: Wir kommen zum Wetter. Für das schönste Bundesland Österreichs, da geht's heute freundlich hinein in diesen Abend. Ab und zu ein paar Wolkenfelder mit dabei und im Süden von Salzburg, da kann's auch ein bisschen regnen. Morgen am Feiertag, es ist unbeständig und kalt bei nur 7 bis 12 Grad, die Sonne kommt nur selten raus. Auch der Freitag eher auf der ungemütlichen Seite, sind auch wieder Regenschauer mit dabei und sehr viel Regen dann am Samstag.
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4: B311 Bischofshofen Richtung St. Johann, 15 Minuten Zeitverlust. In Hallen dauert es länger, vom Biller in der Stadt schon weg auf der Salzachtalstraße Richtung Bad Figau und 10 Minuten Zeitverlust. Außerdem rund um die Arnifer-Kreuzung in der Stadt Salzburg bei allen Stadt-, Aus- und Einfahrten und bei den Kreuzungsbereichen 10 bis 15 Minuten Zeitverlust, vor allem momentan aus der Stadt Richtung Bergheim. Da sind es 15 Minuten, die ihr verliert. Wir schauen noch auf die A10 ab Salzburg Mitte Richtung Linz, momentan 10 Minuten Zeitverlust bei 10 Verkehr. Wir wünschen eine gute und vor allem sichere Fahrt.
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4: 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Mittwochfeierabend hier im schönsten Bundesland Österreichs. Ich hoffe, ihr gehört zu den Glücklichen, die jetzt ein langes Wochenende vor sich haben. Und wenn nicht, auch halb so schlimm. Wir geben Gas mit dem nächsten Antenne Salzburg 90er.

0: Es gibt ja da dieses Sprichwort, es gibt kein schlechtes Wetter, sondern nur schlechte Ausrüstung. Das stimmt schon grundsätzlich, aber ab und zu muss man eben auch vernünftig sein. Das Wetter am Samstag ja so schlecht angesagt. Dementsprechend haben die Veranstalter vom Salzburg-Marathon jetzt die Programmpunkte vom Samstag in den Juni verschoben. Am Sonntag, da ist alles gleich. Das mal grundsätzlich. Aber wer eben für Sonntag Halbmarathon-Marathon geplant hat, ist ja eine Rekordteilnehmerzahl in diesem Jahr. Naja, du darfst jetzt dann mal zum Carbloaden, wie es so schön heißt. Anfangen also den Körper mit genügend Kohlenhydraten versorgen, denn du kannst noch so fitte Beine haben. Ja, wenn es nicht gescheit isst, beziehungsweise den Körper nicht genügend Power zur Verfügung stellst, ja, dann wird es eine sehr, sehr schwierige Angelegenheit. Ein Laufprofi aus Salzburg, der Peter Huber vom Laufshop Rerun. Peter, wie legst denn du das an?
1: Ich starte mal mit einem richtig genialen Frühstück. 4 Scheiben Brot, da ist dann meistens Honig oder Marmelade drauf. Zum Mittag gibt es dann auf jeden Fall Nudeln, meistens mit ein bisschen Tomatensauce. Und dasselbe am Abend auch wieder mit Reis oder vielleicht eher mit Nudeln. In Summe werde ich dann sicher auf ein halbes Kilo Nudeln oder Reis kämen. Und dann bin ich fit für den Salzburg-Marathon.
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5: Das Urteil im Prozess rund um einen Ex-Betreuer des SOS Kinderdorf Seekirchen ist da. Und Fußball, Red Bull Salzburg Frauen stehen vor Cup-Finale gegen Austria Wien.

0: Es ist 17.30 Uhr. Schönen Feiertag. Heute war es soweit. Der Prozess gegen einen Ex-Betreuer im SOS-Kinderdorf Seekirchen hat stattgefunden. Gloria Grünberger berichtet aus der Nachrichtenredaktion.
1: Der Angeklagte ist ein 58-jähriger ehemaliger Familienhelfer beim SOS-Kinderdorf. Er soll ab 2017 über mehrere Jahre hinweg zwei damals unmündige Mädchen sexuell missbraucht haben. Die Staatsanwaltschaft geht davon aus, dass es wiederholt zu Übergriffen gekommen ist. Der Mann weist jegliche Schuld von sich. Sein Verteidiger verweist auf den Zeitraum der Tatvorwürfe. Seit 2019 sei der Angeklagte nämlich nicht mehr im Kinderdorf tätig gewesen.
0: Jetzt ist das Urteil da. Der Angeklagte wird wegen sexuellem Missbrauch der beiden Mädchen schuldig gesprochen. Zum Vorwurf des schweren sexuellen Missbrauchs erfolgt ein Freispruch. Er erhält 9 Monate teilbedingte Haft, 3 davon unbedingt. Mit 5,6 Millionen Nächtigungen alleine im Vorjahr und damit 25% mehr als 10 Jahre zuvor steht der Tourismus im Salzkammergut eigentlich ganz gut da. Jetzt sollen aber noch mehr Touristen angezogen werden. Dazu verbinden sich Salzburg, Oberösterreich und die Steiermark zu einem neuen Bündnis. Unter der Initiative Salzkammergut verbindet soll mehr Auslastung in den Nebensaisonen generiert werden. Und es ist das Spiel des Jahres für die FC Red Bull Salzburg Frauen. Die Salzburgerinnen sind in ihrer Premierensaison sensationell ins ÖFB-Frauencup-Finale gestürmt. Morgen soll diese Reise am besten vergoldet werden. Am neu errichteten Wiener Sportclubplatz treffen sie auf die nationale Ebene in dieser Spielzeit noch ungeschlagene Wiener Austria. Trainer Dusan Pavlovic ist vor dem Match mit dem Liga-Krösus mit allen Wassern gewaschen.
2: Wir wissen natürlich, dass Austria sehr viel Qualität hat und auch Erfahrung. Aus dem Grund gehen sie auch als Favorit in das Finalspiel rein. Für uns geht es nicht um die Außenseiterrolle, sondern um eine Chance. Und wir haben gezeigt, dass wir konkurrenzfähig sein können, wenn wir unsere Spielidee auf den Platz bringen.
0: Um 14.30 Uhr morgen startet das 50. ÖFB-Frauencup-Finale. Mit mehr als 2600 Fans wird außerdem ein neuer Zuseherrekord erwartet.
3: Dankeschön, Jessica. Und wir kommen zum Wetter für Salzburg. Es ist ein Mix aus Sonne und Wolken heute noch, auch wenn die Wolken jetzt schon langsam die Oberhand gewinnen. Im Süden von Salzburg kann es auch ein bisschen regnen. Morgen am Feiertag wird es eher unbeständig und kalt bei nur mehr 7 bis 12 Grad. Auch der Freitag eher auf der ungemütlichen Seite, immer wieder Regenschauer mit dabei und richtig viel Regen dann am Samstag.
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3: Sehr viel los aktuell im Salzburger Feierabendverkehr in der Stadt Salzburg. Da braucht ihr bei allen Stadtausfahrten bzw. auch teilweise bei den Stadteinfahrten und neuralgischen Kreuzungsbereichen ca. 10 bis 15 Minuten länger. Auch ab dem Knoten Salzburg auf der A10 Tauernautobahn in Fahrtrichtung Süden momentan 10 Minuten Zeitverlust. A1 Westautobahn Fahrtrichtung Linz ab Salzburg Mitte ziehe Verkehr und 10 Minuten Zeitverlust. Auch auf der B311 Dauersänger Bischofshofen Richtung St. Johann hier eine Viertelstunde Zeitverlust mit einberechnen. Wir wünschen eine gute und vor allem sichere Fahrt.
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3: Mittwoch Feierabend, schöne Fahrt in den Feiertag. Morgen ja Christi Himmelfahrt oder für manche sogar ins lange Wochenende. Und auch wenn wir momentan vielleicht noch im Stau stehen, bald ist rum und damit die Zeit schneller vergeht, gibt's den nächsten Antenne Salzburg 90er. Kommt's gut nach Hause.

0: Wunderschönen Mittwoch, hier ist Antenne Salzburg. Und vielleicht geht's ja für euch übers lange Wochenende auch Richtung Italien. Das Meer, der Strand, Pizza, Muscheln, Pasta, einfach der Dolce Vita, oder? Italien ist einfach in so vielen Facetten etwas sehr Besonderes und Wunderschönes. Aber eine Medaille, kennen wir ja alle irgendwo aus dem Leben, hat auch immer zwei Seiten. Denn spätestens beim Gang auf dem Klo. Jetzt sagen wir uns einmal ehrlich, in einem Restaurant oder so, ein Klo für 150 Gäste und naja, das Klopapier ist auch immer ein bisschen dürftig, sagen wir einmal, so einlagig und so. Das nervt ein bisschen. Aber dahinter steht ein durchaus plausibler Grund. Bei mir ist jetzt Italien-Klo-Expertin Alina Wörget.
1: Das ist fast gemein. Na, es gibt eigentlich einen ganz logischen Grund, wenn man den so hört, macht das durchaus Sinn. Und zwar ist es für den Schutz der Abwasserrohre. Weil praktisch, wenn das, umso dünner das Klopapier, desto weniger werden die Abwasserrohre verstopft.
0: Und die sind ja in Italien ein bisschen dünner, ist oft
1: ein
0: zu hören.
1: Ein bisschen dünner, gell? Und meistens ein bisschen älter. Die sind nicht so modern wie bei uns quasi. Und dadurch werden diese Rohre nicht so leicht verstopft, weil eben das dünne Klopapier löst sie leichter im Wasser auf.
0: Müssen wir uns beim nächsten Mal gleich ein bisschen weniger ärgern. Danke, Alina.

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23: Im Studio Jessica Kornpointner. Rund 280.000 Salzburger nutzen zumindest gelegentlich das Fahrrad als Verkehrsmittel. Davon rund

0: 250.000 täglich oder mehrmals pro Woche. Das zeigt eine aktuelle VCÖ-Analyse auf Basis von Daten der Statistik Austria. Jetzt soll erhoben werden, wie radfahrerfreundlich die Salzburger Gemeinden und Städte aber eigentlich sind. An der Online-Umfrage des VCÖ kann noch bis 21. Juni teilgenommen werden. Ein Österreicher wird jetzt als Niedrigrisikokontaktperson für das Hantavirus eingestuft. Nachdem er im Flugzeug Kontakt zu einem Infizierten gehabt hat, teilt das Gesundheitsministerium mit. Weil er räumlich aber weit entfernt platziert war, besteht nur geringes Risiko. Aktuell zeigt der Mann auch keine Symptome. Eine Ansteckung gilt als äußerst unwahrscheinlich. Die EU-Kommission will grenzüberschreitende Bahnreisen in der EU erleichtern. Dazu sollen etwa Bahnbetreiber verpflichtet werden, auch Fahrkarten von Unternehmen in anderen Ländern zu verkaufen. Bei verpassten Anschlüssen sollen Passagiere dazu dann europaweit entschädigt werden. Der Gesetzesvorschlag ist heute in Brüssel vorgestellt worden, unter dem Motto "Eine Fahrt, ein Ticket". Das Ziel: Zugfahren soll in Europa genauso einfach werden wie einen Flug zu buchen. Und noch zum Ski Alpin. Der nächste Skifahrer wechselt zu Vandir, der Skimarke von Marcel Hirscher. Erst kürzlich war ja der Wechsel von Ex-ÖSV-Talent Finn Neururer bekannt geworden. Ab der kommenden Saison fährt jetzt auch der Litauer Andrei Drukarov mit Vandir Ski. In der vergangenen Saison ist Drukarov vor allem im Europacup gestartet. Seine beste Weltcup-Platzierung ist ein 23. Platz beim Riesentorlauf in Alta Badia 2023.
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2: Es wird wieder unbeständig morgen am Feiertag und kühl bei nur 7 bis 12 Grad und die Sonne zeigt sich nur ganz selten. Auch der Freitag eher auf der ungemütlichen Seite und es sind auch da wieder viele Regenschauer mit dabei und leider auch das Wochenende, aus heutiger Sicht zumindest, sehr verregnet.
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2: Bei allen Stadtausfahrten in der Landeshauptstadt bzw. teilweise auch bei den Einfahrten und den Kreuzungen 10 Minuten Zeitverlust. Ihr braucht außerdem 15 Minuten länger auf der A1 West Autobahn ab Salzburg Mitte Fahrtrichtung Linz und ab dem Knoten Salzburg auf der A10 Fahrtrichtung Süden. Auch hier gibt es Zeitverluste von bis an die 10 Minuten. Wir wünschen eine gute und vor allem sichere Fahrt.
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2: 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Auf geht's in diesem Mittwochfeierabend. Macht euch eine schöne Zeit. Wir unterstützen euch mit dem nächsten 90er. Das ist Eiffel 65 mit Blue.

0: Mit Cambred und Hug Yourself geht's durch diesen Mittwochabend. Hier ist Antenne Salzburg. Für viele geht's ja auf in ein richtig langes Wochenende. Aber für alle gibt's jetzt den nächsten Antenne Salzburg 90er.
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0: Mit Sparks und When Do I Get to See.

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23: Im Studio Jessica Kornbrentner. Am Gelände der Brauerei in Kaltenhausen in Hallein soll in den nächsten Jahren im großen Rahmen umstrukturiert werden. Etwa sollen leerstehende Lagerhallen durch Immobilienentwickler umgebaut und verkauft werden. Auch das Logistikzentrum will die Brauunion als Eigentümer von Kaltenhausen vom Halleiner Stadtzentrum an den Stadtrand verlagern. Die Brauerei, das Braustübel und das Bierkulturzentrum bleiben aber am historischen Standort in Kaltenhausen. Auch die 60 Arbeitsplätze bleiben erhalten. Mit 5,6 Millionen Nächtigungen alleine im Vorjahr und damit 25% mehr als 10 Jahre zuvor.

0: Vor, steht der Tourismus im Salzkammergut eigentlich sehr gut da. Jetzt sollen aber noch mehr Touristen angezogen werden. Dazu verbinden sich Salzburg, Oberösterreich und die Steiermark zu einem neuen Bündnis. Unter der Initiative Salzkammergut verbindet soll mehr Auslastung in den Nebensaisonen generiert werden. Und die Finanzierung der Host-City-Maßnahmen für den UEFA Supercup in Salzburg ist geklärt. 400.000 Euro wird das Projekt kosten. Gemeinsam finanziert durch die Stadt Salzburg, die TSG, das Land Salzburg und den Tourismusförderungsfonds. Dieses Geld wird für die Umsetzung und Organisation der Fan-Meeting-Points und dem Fan-Festival verwendet, sowie für die begleitenden Fan- und Promotion-Maßnahmen. Am 11. und 12. August geht das große Fan-Festival dann über die Bühne.
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2: Kurz nach 6:30.
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2: Ganz ordentliches Wetter heute am Abend noch, zum Beispiel für eine Laufrunde oder ein bisschen Nordic Walking. Nur im Süden von Salzburg, da könnte der eine oder andere Regenschauer mit dabei sein. Morgen am Feiertag dann insgesamt recht unbeständig und kühl. Und auch der Freitag ist eher auf der ungemütlichen Seite, auch da müssen wir mit Regen rechnen. Und auch das Wochenende schaut aus heutiger Sicht leider unbeständig aus.
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2: In der Stadt Salzburg geht es teilweise noch recht zäh voran, besonders bei den neuralgischen Kreuzungen, wie zum Beispiel der Sternekreuzung und auch bei den Stadtausfahrten. A1 Westautobahn, Fahrtrichtung Linz, ab Salzburg Mitte 10 Minuten Zeitverlust und ab dem Knoten Salzburg in Fahrtrichtung Süden, da dauert es ebenfalls 10 Minuten länger. Wir wünschen eine gute und vor allem sichere Fahrt.
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2: 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Mittwoch Feierabend, für die einen geht's Richtung langes Wochenende, für die anderen zumindest in einen freien Tag morgen. Ich wünsche auf jeden Fall wunderschöne Zeit und dazu gibt's den nächsten Antenne Salzburg 90er. Hier kommt Chris Rea mit Julia.

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16: Im Studio Jessica Kornpointner. Die Finanzierung der Host-City-Maßnahmen für den UEFA Supercup in Salzburg ist geklärt. 400.000 Euro wird das Projekt kosten, gemeinsam finanziert durch die Stadt Salzburg, die TSG, das Land Salzburg und den Tourismusförderungsfonds. Dieses Geld wird für die Umsetzung und Organisation der Fan-Meeting-Points und dem Fan-Festival verwendet, sowie für die begleitenden Fan- und Promotion-Maßnahmen. Am 11. und 12. August geht das große Fan-Festival über die Bühne. Das Land Tirol hat im Vorfeld der Demonstration auf und bei der Brenner Autobahn am 30. Mai einen Appell zum großräumigen Umfahren des Bundeslandes bekräftigt. Denn der Brennerkorridor ist an diesem Tag für den Durchzugsverkehr komplett gesperrt. Es gibt keine lokalen Ausweichmöglichkeiten, betont die Bezirkshauptfrau von Innsbruck-Land, Katrin Eberle, in einer Aussendung. Die Bestimmungen würden auch streng kontrolliert. Weiter in die USA. Dort muss Präsident Donald Trump eine Niederlage einstecken. Der Versuch, die Wahlkreise in South Carolina neu zu zeichnen und den einzigen demokratischen Kongressbezirk des Bundesstaats abzuschaffen, ist im Senat des Bundesstaats gescheitert. Mehrere Republikaner haben gegen den Plan gestimmt und sich damit Trump widersetzt. Das Votum bedeutet für South Carolina voraussichtlich, dass der einflussreiche Demokrat Jim Clyburn seinen Sitz bei den Zwischenwahlen im November behalten wird. Und noch zum Fußball. Der FC Red Bull Salzburg hat den Vertrag mit Goalie Christian Zawierzycki vorzeitig und auch langfristig verlängert. Der 19-Jährige unterschreibt bis zum 30. Juni 2030. Er hat ja vor allem bei der FIFA Club WM auf sich aufmerksam gemacht.

0: Auch in der Youth League-Mannschaft war er mit dabei und hat auch zahlreiche Partien für den Kooperationsclub FC Liefering absolviert.
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2: Im Süden von Salzburg kann es heute am Abend vielleicht noch den einen oder anderen Regenschauer geben. Und morgen am Feiertag zu Christi Himmelfahrt, das ist generell wieder unbeständig bei nur noch 7 bis 12 Grad. Also wieder ganz schön frisch. Und auch der Freitag eher auf der ungemütlichen Seite.
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2: Wir haben noch Zeitverluste auf der A10-Tauern-Autobahn in Fahrtrichtung Süden ab dem Knoten Salzburg und ebenfalls noch auf der A1-West-Autobahn ab Salzburg Mitte Fahrtrichtung Linz. Jeweils circa noch 10 Minuten mehr mit einberechnen. Und auch bei den Stadtausfahrten in der Landeshauptstadt geht es noch etwas zäh voran. Wir wünschen eine gute und vor allem sichere Fahrt.
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hin und wieder kann man schon das Tanzbein schwingen, oder? Die Sunrise Avenue war das mit I Don't Dance. Wunderschönen Mittwochabend. Hier ist Antenne Salzburg. Weiter geht's mit Ray Dalton und Blur.

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Auch an diesem Mittwochabend hier im schönsten Bundesland Österreichs. Ihr hört Antenne Salzburg jetzt mit Nelly Furtado, All Good Things.

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4: Hier ist das Wetter für das schönste Bundesland Österreichs. Morgen am Feiertag wird's unbeständig und kalt bei nur 7 bis 12 Grad. Die Sonne zeigt sich nur selten. Auch der Freitag eher auf der ungemütlichen Seite. Immer wieder mal Regenschauer mit dabei. Und unbeständig geht's auch dann ins Wochenende.
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